0: Feuerwehren im Kreis Düren. Die Landesregierung geht davon aus, dass es wohl der größte Waldbrand in der Geschichte von Nordrhein-Westfalen ist.
1: Erschreckend nennt NRW-Umweltminister Krischer die Größe des Waldbrands. Diese Dimension habe er sich nie vorstellen können, sagt der Minister, der selbst aus der Region kommt. Aber das zeige eben auch nochmal, dass uns die Folgen des Klimawandels mit voller Wucht treffen. Krischer dankte Feuerwehr, Polizei und Bundeswehr für ihren Einsatz, der noch länger dauern dürfte. Die evakuierten Bewohner hoffen jetzt vor allem, dass ihre Häuser von den Flammen verschont bleiben. Thomas Brock, Nachrichtenredaktion.
0: Anfang Juli hatte es einen dramatischen Zwischenfall auf einem Ryanair-Flug von Thessaloniki ins bayerische Memmingen gegeben. Dabei war einer der Passagiere schwer verletzt worden. Jetzt hat sich die US-amerikanische Behörde zur Untersuchung von Verkehrsunfällen zu den Hintergründen des Unglücks geäußert.
2: Es waren Teile eines ausgefallenen Triebwerks, die den Rumpf der Boeing 737 durchschlagen haben. In 5 Kilometern Höhe habe es eine Warnung gegeben. Die Piloten hörten einen lauten Knall. Dann hätten alle Sauerstoffmasken aufsetzen müssen. Die Flugbegleiter hätten dann gemerkt, dass einer der Passagiere in einem Fenster feststeckte, das größtenteils fehlte. Passagiere mussten den Verletzten zurück in die Kabine ziehen. Was aber führte dazu, dass Teile des Triebwerks abrissen? Erwähnt werden Hinweise auf Vogelschlag und Materialermüdung. Aus New York, Anne Pollmann.
0: US-Präsident Trump will die Straße von Hormuz nach eigener Aussage zu US-Territorium erklären. Sobald wir den Iran besiegt haben, der gerade eine vernichtende Niederlage erleide, werde er die Hormuzstraße zum Territorium der Vereinigten Staaten erklären, sagte er bei einem Wahlkampfauftritt im Bundesstaat New Jersey. Trumps Vorstoß fällt in eine Zeit, in der die Bemühungen um ein Ende des Iran-Krieges ins Stocken geraten sind. Zum Sport. Sprinter Owen Unser hat Gold über 200 Meter bei der Leichtathletik-EM in Birmingham gewonnen. 3 Tage nach Bronze über 100 Meter siegte er im Finale mit einer deutschen Bestzeit. Für das deutsche Leichtathletik-Team gab es 2 weitere Medaillen. Diskuswerferin Shanice Kraft und Hürdenläufer Emil Aygekum gewannen Silber.
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4: In einer meist klaren und warmen Nacht startet der Samstag wieder sonnig. Im Tagesverlauf wird es erneut sehr heiß mit Temperaturen bis 35, 36 Grad. Und gegen Abend können sich dann örtlich erste Schauer oder Gewitter entwickeln.
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6: Derzeit liegen uns keine Meldungen vor. Allen unterwegs eine gute Fahrt.

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2: Ich bin Dirk Zeitler. Hunderte Feuerwehrleute kämpfen auch in der Nacht weiter gegen den großen Waldbrand im Hürtgenwald in der Eifel. Mehr als 2000 Menschen mussten ihre Häuser verlassen. Bundesinnenminister Dobrindt lobte den Einsatz der Helfer.
3: Verheerend nennt Dobrindt die Bilder aus dem Brandgebiet. Alle Einsatzkräfte würden unter schwierigsten Bedingungen Herausragendes leisten. Neben Feuerwehren, Landespolizei und Bundeswehr ist auch die Bundespolizei mit ihrer Fliegerstaffel im Einsatz. Auch das THW hilft. Viel hängt nun davon ab, wie die Nacht verläuft. Die evakuierten Menschen konnten noch nicht in ihre Häuser zurückkehren. Eine reine Vorsichtsmaßnahme, heißt es. Aber es besteht immer die Gefahr, dass der Wind wieder stärker wird und die Richtung wechselt. Thomas Brock, Nachrichtenredaktion.
2: Anfang Juli hatte es einen dramatischen Zwischenfall auf einem Ryanair-Flug von Thessaloniki ins bayerische Memmingen gegeben. Dabei war einer der Passagiere schwer verletzt worden. Jetzt hat sich die US-amerikanische Behörde zur Untersuchung von Verkehrsunfällen zu den Hintergründen des Unglücks geäußert.
4: Es waren Teile eines ausgefallenen Triebwerks, die den Rumpf der Boeing 737 durchschlagen haben. In 5 Kilometern Höhe habe es eine Warnung gegeben. Die Piloten hörten einen lauten Knall. Dann hätten alle Sauerstoffmasken aufsetzen müssen. Die Flugbegleiter hätten dann gemerkt, dass einer der Passagiere in einem Fenster feststeckte, das größtenteils fehlte. Passagiere mussten den Verletzten zurück in die Kabine ziehen. Was aber führte dazu, dass Teile des Triebwerks abrissen? Erwähnt werden Hinweise auf Vogelschlag und Materialermüdung. Aus New York, Anne Pollmann.
2: In der deutschen Autoindustrie schwinden die Arbeitsplätze derzeit schneller als in jeder anderen Industriebranche. Zum Ende des ersten Halbjahres 2026 waren in der deutschen Leitbranche noch gute 691.000 Menschen beschäftigt. Und damit so wenige wie noch nie seit 2005. Das teilte das Statistische Bundesamt mit. Das entspricht einem Rückgang um mehr als 42.000 Beschäftigte. Das BKA und die Generalstaatsanwaltschaft Frankfurt haben eine internationale Betrügerbande aufgespürt, die Bankkunden um Millionen Euro geprellt haben soll. Den Beschuldigten wird vorgeworfen, nicht autorisierte Abbuchungen von den Konten deutscher Online-Banking-Nutzer ausgeführt zu haben.
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5: In einer meist klaren und warmen Nacht startet der Samstag wieder sonnig. Im Tagesverlauf wird es erneut sehr heiß mit Temperaturen bis 35, 36 Grad. Und gegen Abend können sich dann örtlich erste Schauer oder Gewitter entwickeln.
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6: Derzeit liegen uns keine Meldungen vor. Allen unterwegs eine gute Fahrt.

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2: Ich bin Dirk Zeitler. Hunderte Feuerwehrleute kämpfen weiter gegen den großen Waldbrand im Hürtgenwald in der Eifel. Man stelle sich auf einen tagelangen Einsatz ein, sagt ein Sprecher der Feuerwehren im Kreis Düren. Mehr als 2000 Menschen mussten ihre Häuser verlassen. Bundesinnenminister Dobrindt lobte den Einsatz der Helfer.
3: Verheerend nennt Dobrindt die Bilder aus dem Brandgebiet. Alle Einsatzkräfte würden unter schwierigsten Bedingungen Herausragendes leisten. Neben Feuerwehren, Landespolizei und Bundeswehr ist auch die Bundespolizei mit ihrer Fliegerstaffel im Einsatz. Auch das THW hilft. Viel hängt nun davon ab, wie die Nacht verläuft. Die evakuierten Menschen konnten noch nicht in ihre Häuser zurückkehren. Eine reine Vorsichtsmaßnahme, heißt es. Aber es besteht immer die Gefahr, dass der Wind wieder stärker wird und die Richtung wechselt. Thomas Brock, Nachrichtenredaktion.
2: In der deutschen Autoindustrie schwinden die Arbeitsplätze derzeit schneller als in jeder anderen Industriebranche. Zum Ende des ersten Halbjahres waren in der deutschen Leitbranche noch gute 691.000 Menschen beschäftigt und damit so wenig wie noch nie seit 2005. Das teilte das Statistische Bundesamt mit. Das entspricht einem Rückgang um mehr als 42.000 Beschäftigte. Die Landwirte machen sich wegen der anhaltenden Trockenheit in diesem Sommer auf erhebliche Einbußen bei der Ernte gefasst. Teils drohen sogar Totalausfälle, das sagte Bauernpräsident Ruckfried dem Redaktionsnetzwerk Deutschland. Größere Schäden zeigen sich demnach vor allem in Süddeutschland.
4: Die lange Dürre trifft Weizen, Raps, Mais und Kartoffeln und schlägt damit hart auf die Ernte durch. Viele Höfe im Süden haben kaum noch Futter für ihre Tiere und schlachten sie deshalb früher als geplant. Die Branche fordert Millionenhilfen wegen einer brutal angespannten Lage. Agrarminister Alois Rainer betont zwar, man lasse die betroffenen Betriebe nicht alleine, doch zuständig für Hilfszahlungen sind die Bundesländer. Thomas Bremser, Nachrichtenredaktion.
2: Zum Sport. Eintracht Braunschweig musste sich eine Woche nach dem 6:1 beim 1. FC Magdeburg in der zweiten Fußball-Bundesliga daheim dem VfL Bochum mit 0:1 geschlagen geben. Im anderen Freitagsspiel trennten sich Holstein Kiel und der FC St. Pauli unentschieden 2:2.
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5: Nach einer meist klaren und warmen Nacht startet der Samstag wieder sonnig. Im Tagesverlauf wird es erneut sehr heiß mit Temperaturen bis 35, 36 Grad. Und gegen Abend können sich dann örtlich erste Schauer oder Gewitter entwickeln.
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6: Derzeit liegen uns keine Meldungen vor. Allen unterwegs eine gute Fahrt.
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2: Ich bin Dirk Zeitler. Hunderte Feuerwehrleute kämpfen im Hürtgenwald in der Eifel weiter gegen den großen Waldbrand. In der Nacht wurde in besonders gefährdeten Bereichen der Personaleinsatz am Boden fast verdoppelt, wie ein Sprecher der Feuerwehren im Kreis Düren sagte. Viele zusätzliche Löschzüge wurden in diese Bereiche geführt. Im Fokus steht die evakuierte Ortschaft Gai. Zwei Bergepanzer der Bundeswehr schlugen auch in der Nacht Schneisen im Bereich des Ortsteils. Die Kritik an der 12-Uhr-Regel beim Tanken reißt nicht ab. Jetzt fordern die freien Tankstellen, dass die Regel abgeschafft wird. In einer Umfrage des Branchenverbandes BFT sprachen sich gut 2/3 für eine vollständige Abschaffung aus.
3: Denn sie sorge nicht für mehr Wettbewerb, sondern nur für künstliche Spitzen und ansonsten Leerlauf. Denn die Kunden hätten schnell begriffen, worauf es ankommt. Vor 12 wird getankt, danach gewartet. Kritik kommt auch vom ADAC, der sieht die 12-Uhr-Regel eher als Preistreiber. Und auch die Umsetzung sorgt für Probleme. Viele Tankstellenbetreiber berichten, dass es schwierig ist, immer exakt Punkt 12 an der Preisschraube zu drehen. Und dann drohen Bußgelder. Thomas Brock, Nachrichtenredaktion.
2: Ein Erdbeben mittlerer Stärke hat in der Nacht die südspanische Provinz Andalusien erschüttert. Das Deutsche Geoforschungszentrum gab die Stärke des Bebens südlich der Stadt Granada mit 4,9 an. Das Beben ereignete sich demnach in einer Tiefe von 10 Kilometern. Es gibt bislang keine Informationen zu möglichen Schäden oder Verletzten. Zum Sport. Jürgen Klopp ist jetzt auch ganz offiziell neuer Fußball-Bundestrainer, denn heute startet sein Vertrag beim DFB. In den kommenden Wochen steht für Klopp einiges auf dem Programm, auch schon die ersten Länderspiele.
4: Vor ein paar Tagen hat Klopp in einem Freizeitpark noch Fußball mit Kindern gespielt. Ab heute gilt der Fokus den Profis. Fast 60 Spieler hat Klopp im Auge. Sie will er in nächster Zeit beobachten. Die ersten schon beim Supercup in einer Woche zwischen Dortmund und Bayern. Der neue Bundestrainer hat gleich mehrere Baustellen. Wer wird die neue Nummer 1? Welche Spieler sortiert er aus? Und welche Rolle wird Kapitän Kimmich bei ihm spielen? Thomas Bremser, Nachrichtenredaktion.
2: Und zum Schluss noch die Ergebnisse der zweiten Fußball-Bundesliga vom Abend. Braunschweig-Bochum 0:1 und Kiel-St. Pauli 2:2.
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5: Nach einer meist klaren und warmen Nacht startet der Samstag wieder sonnig. Im Tagesverlauf wird es erneut sehr heiß mit Temperaturen bis 35, 36 Grad. Und gegen Abend können sich dann örtlich erste Schauer oder Gewitter entwickeln.
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6: Derzeit liegen uns keine Meldungen vor. Allen unterwegs eine gute Fahrt.

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3: Ich bin Diana Kramer. Hunderte Feuerwehrkräfte kämpfen in Hürtgenwald in der Eifel weiter gegen den großen Waldbrand. In der Nacht wurde in besonders gefährdeten Bereichen der Personaleinsatz am Boden fast verdoppelt, sagte ein Feuerwehrsprecher im Kreis Düren der dpa.
4: Die Löscharbeiten werden durch Weltkriegsmunition auf dem Gelände erschwert. Auch deshalb kommen zwei Bergepanzer der Bundeswehr zum Einsatz. Sie schlugen in der Nacht weitere Schneisen. Damit soll möglichst verhindert werden, dass das Feuer sich weiter ausbreitet und eventuell auf Gebäude übergreift. Die Feuerwehr stellt sich auf einen tagelangen Einsatz ein. Alle 12 Stunden machen sich rund 500 Einsatzkräfte aus NRW auf den Weg zum Schichtwechsel ins Brandgebiet. Doc Zeitler, Redaktion.
3: US-Präsident Donald Trump will die Straße von Hormuz nach eigener Aussage zu US-Territorium erklären. Sobald man den Iran besiegt habe, der laut Trump gerade eine vernichtende Niederlage erleidet, werde er die Meerenge zum Territorium der Vereinigten Staaten erklären, sagte Trump bei einem Wahlkampfauftritt im Bundesstaat New York. Trumps Vorstoß fällt in eine Zeit, in der die Bemühungen um ein Ende des Irankriegs ins Stocken geraten sind und eine 60-tägige Waffenruhe ohne Verlängerung auszulaufen droht. 3 Wochen nach dem islamistischen Anschlag am Rande des Christopher Streeters in Berlin werden in der Nähe des Tatortes heute zehntausende Menschen zur Techno-Parade Rave the Planet erwartet. Für die Partydemo gelten verschärfte Sicherheitsmaßnahmen.
5: Mehr als 1500 Polizisten, Schutzzonen und mobile Poller. Nach dem CSD-Anschlag steht die Partydemo unter besonderer Beobachtung. Polizeihubschrauber und Drohnen sollen zusätzlich eingesetzt werden. Die Techno-Parade führt durch den Tiergarten zwischen dem Brandenburger Tor und der Siegessäule. In unmittelbarer Nähe hat ein islamistischer Attentäter Ende Juli eine Frau getötet und mindestens 31 Menschen zum Teil schwer verletzt. Der zunächst flüchtige 21-Jährige war am Tag nach dem Anschlag von Polizisten gestellt und erschossen worden. David Riemer, Berlin.
3: Vor der Küste Indonesiens ist es zu einem schweren Erdbeben gekommen. Die US-Erdbebenwarte gab die Stärke mit 7,7 an. Es galt zunächst eine Tsunami-Warnung, die aber wieder aufgehoben wurde. Laut indonesischer Katastrophenschutzbehörde kamen 2 Menschen ums Leben. Zum Ausmaß der Schäden gibt es zunächst keine Informationen.
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6: In einer meist klaren und warmen Nacht startet der Samstag wieder sonnig. Im Tagesverlauf wird es erneut sehr heiß mit Temperaturen bis 35, 36 Grad. Und gegen Abend können sich dann örtlich erste Schauer oder Gewitter entwickeln.
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7: Derzeit liegen uns keine Meldungen vor. Allen unterwegs eine gute Fahrt.

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9: Bewaffneter Mann am Bodensee und SSV Ulm kassiert nächste Niederlage. Ich bin Franziska Scherer. Guten Morgen. Ein bewaffneter Mann hat in Überlingen am Bodensee einen Großeinsatz von Polizei und Rettungsdienst ausgelöst. Der 38-Jährige befand sich laut Polizei in einem psychischen Ausnahmezustand und hielt sich in einem Waldgebiet auf. Die Einsatzkräfte sperrten den Bereich ab und nahmen den Mann unverletzt in Gewahrsam. Bei ihm wurden 2 Schreckschusswaffen gefunden und sichergestellt. 3 Wochen nach dem islamistischen Anschlag am Rande des Berliner CSDs werden heute zehntausende Menschen zur Technoparade Rave the Planet erwartet. Die Demonstration führt auch in die Nähe des damaligen Tatorts. Deshalb gelten verschärfte Sicherheitsmaßnahmen. Donau 3 FM-Reporter David Riemer.
10: Mehr als 1500 Polizisten, Schutzzonen und mobile Poller. Nach dem CSD-Anschlag steht die Partydemo unter besonderer Beobachtung. Polizeihubschrauber und Drohnen sollen zusätzlich eingesetzt werden. Die Technoparade führt durch den Tiergarten zwischen dem Brandenburger Tor und der Siegessäule. In unmittelbarer Nähe hat ein islamistischer Attentäter Ende Juli eine Frau getötet und mindestens 31 Menschen zum Teil schwer verletzt. Der zunächst flüchtige 21-Jährige war am Tag nach dem Anschlag von Polizisten gestellt und erschossen worden.
9: Alle haben Feiertag, nur wir nicht. Das werden sich die Gemeinden Bechingen an der Prenz im Kreis Dillingen sowie Lauben und Worring im Unterallgäu denken. Sie gehören zu den wenigen Orten in Bayern, wo Maria Himmelfahrt kein Feiertag ist. Da der Feiertag heute auf einen Samstag fällt, müssen viele der Bewohner zumindest dieses Jahr nicht als einzige arbeiten. Gestern Abend um 19 Uhr spielte der SSV Ulm 1846 Fußball gegen die Kickers Offenbach. Erfolglos. Donau 3FM-Reporter Marcel Teubrick.
11: Ja, das war nichts. Der Heimauftakt von Ulm gegen Offenbach. Am Ende war es ein 0-2, bei dem die Ulmer sehr, sehr schwach aussahen. Wenig Zug zum Ball, wenig Torchancen. Und am Ende war das einfach dann zu wenig im Spiel gegen die Offenbacher. Wenig Zug zum Ball gehabt, wenig Zweikämpfe gewonnen und in Summe dann auch verdient das 0-2.
9: Danke Marcel. Mehr Nachrichten in einer halben Stunde und jederzeit auf donau3fm.de.
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12: Heute wird's nochmal so richtig heiß und sonnig. Bis 34 Grad wird's heiß am Nachmittag. Gegen Abend sind dann örtlich auch erste Schauer oder Gewitter in Schwaben möglich. Morgen wird es schwüler und auch etwas wechselhafter und mit 28 Grad etwas kühler.
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12: 7:03 haben wir es. Alles gut auf den Straßen. Wir haben derzeit keine Störungsmeldungen. Wo immer ihr jetzt schon an diesem frühen Samstagmorgen unterwegs seid, eine gute und sichere Fahrt.
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12: Super Blitzer, die noch aktiv sind in Blaustein in der Ehrensteimer Straße. Das ist Tempo 30 zwischen Lix und Josefsweg. Wird geblitzt. Außerdem Ulm B28 Richtung Neu-Ulm bei der Esso-Tankstelle und Eichelberg Richtung Holzmaden Höhe Campingplatz in der 70er Zone. Weitere Super Blitzer jederzeit zum Nachlesen auf donau3fm.de und über die App. Und wenn ihr was Aktuelles für uns habt, gerne auch kostenfrei anrufen. 08000 490 400. Yeah.

0: Ich wünsche euch einen schönen Samstagmorgen. Gleich habe ich zu Beginn an diesem frühen Samstagmorgen einen Kinotipp für euch in Niederkaltenkirchen. Da wurde wieder einer umgebracht. Ja, und das Dreamteam Franz Eberhofer und Rudi Birkenberger müssen diesen wieder lösen.
1: Schauen wir zwei aus wie Perverse. Ehrliche Antwort.
2: Ja.
0: Natürlich sind diese beiden keine Perversen, aber auf was sich die Fans freuen können, das gibt's gleich nach Musik von Coolio aus den 90ern, Gangsters Paradise, Teddy Swims gleich. Und los geht's mit Mark Ember und Belong Together.

0: so ist es an diesem Samstagmorgen, 13 Minuten nach 7 Mamas Musik noch in dieser halben Stunde von den Red Hot Chili Peppers. The Adventures of Rain Dance, Maggie, dann Katzei mit Gabriella und gleich die Naughty Boy mit Lalala aus dem Jahr 2013. Und jetzt was ganz anderes.
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0: Es geht um den nächsten Eberhof-Krimi aus Niederkaltenkirchen, der in die Kinos gekommen ist. Mit Steckerlfisch-Fiasko ist das schon der 10. Donau 3 FM Filmexpertin Franziska Scherer sitzt schon in der Küche von Oma Eberhofer.
3: Ganze 3 Jahre mussten die Fans jetzt warten, um die Gemeindesekretärin Susi wieder schreien zu hören.
4: Franz Eberhofer!
3: Damit ist klar, der allseits bekannte Dorfpolizist aus Niederkaltenkirchen hat wieder etwas angestellt und versucht das mit Sprüchen runterzureden.
5: Schau, Susi. So eine Küche ist ein Gebrauchsgegenstand. Wie Unterhosen. Irgendwann kriegt man es halt nicht mehr richtig sauber.
3: Egal ob der Neubau der beiden oder Susis Wahlkampf für die anstehende Bürgermeisterwahl. In Niederkaltenkirchen fliegen die Fetzen.
4: Sie können doch nicht einfach mein Plakat überkleben.
6: Ja, weil Sie meins überklebt haben.
3: Und mittendrin ist da wieder ein Mord.
7: Steckerlfisch Paulus hat's erwischt.
8: Wo ist die Leiche?
3: Also wieder Zeit für das Dreamteam Eberhofer und Birkenberger. Doch die Ermittlungen werden wohl ein bisschen beeinflusst von Birkenbergers neuem Lifestyle und seinem dazugehörigen Geruch.
9: Birkenberger, Spezialermittlung München.
10: Riechen tust du aber nicht wie ein Kriminaler, eher wie ein Ilchbock.
3: Ob die beiden Spezialermittler den Mörder finden und Susi ihren Wahlkampf gewinnt,

0: Eberhofer. Steckerlfisch-Fiasko, jetzt im Kino.
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0: Nächste Woche, da geht's genauso toll weiter, kann ich euch jetzt schon mal versprechen. Es kommt nämlich der Schauspieler Mark Keller. 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
3: Das ist euer Samstag mit Donau 3 FM und gleich nach den Nachrichten. Unter anderem LSO. When I'm gone. Und auch dabei Bibi Rexha zusammen mit Faithless. A new religion. Dies und mehr gleich.
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3: Und jetzt haben wir es kurz vor 8.
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1: Es ist 7:30.
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15: Bewaffneter Mann am Bodensee und SSV Ulm kassiert nächste Niederlage. Ich bin Franziska Scherer. Guten Morgen. Ein bewaffneter Mann hat in Überlingen am Bodensee einen Großeinsatz von Polizei und Rettungsdienst ausgelöst. Der 38-Jährige befand sich laut Polizei in einem psychischen Ausnahmezustand und hielt sich in einem Waldgebiet auf. Die Einsatzkräfte sperrten den Bereich ab und nahmen den Mann unverletzt in Gewahrsam. Bei ihm wurden zwei Schreckschusswaffen gefunden und sichergestellt. 3 Wochen nach dem islamistischen Anschlag am Rande des Berliner CSDs werden heute zehntausende Menschen zur Technoparade Rave the Planet erwartet. Die Demonstration führt auch in die Nähe des damaligen Tatorts. Deshalb gelten verschärfte Sicherheitsmaßnahmen. Donau 3 FM-Reporter David Riemer.
16: Mehr als 1500 Polizisten, Schutzzonen und mobile Poller. Nach dem CSD-Anschlag steht die Partydemo unter besonderer Beobachtung. Polizeihubschrauber und Drohnen sollen zusätzlich eingesetzt werden. Die Techno-Parade führt durch den Tiergarten zwischen dem Brandenburger Tor und der Siegessäule. In unmittelbarer Nähe hat ein islamistischer Attentäter Ende Juli eine Frau getötet und mindestens 31 Menschen zum Teil schwer verletzt. Der zunächst flüchtige 21-Jährige war am Tag nach dem Anschlag von Polizisten gestellt und erschossen worden.
15: Alle haben Feiertag, nur wir nicht. Das werden sich die Gemeinden Bechingen an der Prenz im Kreis Dillingen sowie Lauben und Worring im Unterallgäu denken. Sie gehören zu den wenigen Orten in Bayern, wo Maria Himmelfahrt kein Feiertag ist. Da der Feiertag heute auf einen Samstag fällt, müssen viele der Bewohner zumindest dieses Jahr nicht als einzige arbeiten. Gestern Abend um 19 Uhr spielte der SSV Ulm 1846 Fußball gegen die Kickers Offenbach. Erfolglos. Donau 3 FM-Reporter Marcel Teubrick.
17: Ja, das war nichts. Der Heimauftakt von Ulm gegen Offenbach. Am Ende war es ein 0-2, bei dem die Ulmer sehr, sehr schwach aussahen. Wenig Zug zum Ball, wenig Torchancen. Und am Ende war das einfach dann zu wenig im Spiel gegen die Offenbacher. Wenig Zug zum Ball gehabt, wenig Zweikämpfe gewonnen und in Summe dann auch verdient das 0-2.
15: Danke Marcel. Mehr Nachrichten in einer halben Stunde und jederzeit auf donau3fm.de.
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3: So, wir gucken mal auf die aktuellen Frühtemperaturen in Laichingen. 19 Grad, Bad Schussenried, da ist es noch etwas frischer, bei 13 Grad, Mindelheim 14 Grad. Es wird aber heute nochmal richtig heiß und sonnig. Den ganzen Tag bis 34 Grad wird es heiß. Gegen Abend können dann hier und da auch in Schwaben mal Schauer oder Gewitter dabei sein. Morgen wird es dann insgesamt schwüler, etwas wechselhafter und es wird etwas kühler mit Temperaturen so um die 28 Grad.
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3: Gleich 3 Minuten nach 7:30, da haben wir keine Störungsmeldungen. Euch eine gute und sichere Fahrt.
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3: Super Blitzer, noch aktiv in Attenhofen in der Hauptstraße beim Gasthof Hirsch. Außerdem auf der A8 Richtung München auf Höhe Raststätte Grübingen, das Tempo 100 erlaubt. Und Ortseingang Burlafingen in der Heerstraße in der 30er-Zone. Weitere Super Blitzer auch zum Nachlesen auf donau3fm.de und über eure Donau 3FM App. Und wenn ihr was Aktuelles habt, Blitzer und Verkehrsmeldung, einfach melden, entweder per WhatsApp an die 01520 242 4x3 oder ruft kostenfrei im Studio an 08000 490 400.
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3: Einen schönen Samstagmorgen wünsche ich euch. Cristiano Ronaldo und Jorginho Rodriguez, die haben ja heimlich geheiratet. Ja, wir erinnern uns, nur wenige Tage vorher hatten rund 2000 Fans schon auf die beiden gewartet. Allerdings vor der falschen Kirche und bei der falschen Hochzeit. Na, wenn die gewusst hätten, wann und wo die beiden jetzt tatsächlich geheiratet haben, das hört ihr gleich im Donau 3 FM Promiversum.

0: Genau, da seid ihr. Samstagmorgen, 16 Minuten vor 8 haben wir es gleich. Michael Patrick Kelly mit Traces. Und jetzt kommen wir zu diesem Paar. Erst haben tausende Fans bei der falschen Hochzeit gewartet. 3 Tage später hat Cristiano Ronaldo dann wirklich geheiratet. 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
3: Freunde der gepflegten Unterhaltung. Nach all den Gerüchten und nachdem tausende Menschen versehentlich vor der falschen Hochzeit gewartet haben, ist es jetzt offiziell. Cristiano Ronaldo und Georgina Rodriguez haben geheiratet. Nach rund 10 gemeinsamen Jahren haben sie sich am Dienstag bei einer privaten standesamtlichen Zeremonie in Cascais das Ja-Wort gegeben. Cascais liegt an der portugiesischen Atlantikküste in der Nähe von Lissabon. Ronaldos Management hat die Hochzeit bestätigt. Außerdem hat das Paar selbst auch schon ein Foto der Eheringe veröffentlicht. Auch die 5 Kinder der Familie waren natürlich bei der Trauung mit dabei. Deutlich mehr Betrieb hat es ja 3 Tage vorher gegeben auf Ronaldos Heimatinsel Madeira. Da sind rund 2000 Fans, Touristen, Journalisten, alle vor die Kathedrale von Funchal gekommen, haben sich dort versammelt, weil es im Internet das Gerücht gegeben hatte, dass Ronaldo und Georgina dort heimlich heiraten würden. Ja, dann ist im Endeffekt das Auto vorgefahren mit der Braut drin. Viele haben die Handys hochgehalten, haben sich vor die Kirche gedrängt und haben dann gemerkt, na hoppla, das ist ja gar nicht die Georgina, die da drin sitzt, sondern die Nicole. Ja, und die Nicole ist eine völlig andere Braut, die nicht einen Ronaldo, sondern ihren Fabio heiraten will. Ronaldo hat auf diese Verwechslungsbilder mit mehreren Lach-Emojis reagiert. Ja, dass er nur 3 Tage später tatsächlich heiraten würde. Rund 1000 Kilometer entfernt haben die Fans zu diesem Zeitpunkt wohl noch nicht gewusst. Besser ist es, weil sonst hätten sie sich da wieder selbst eingeladen.
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6: Ihr seid bei Donau 3FM, Samstagmorgen Musik. Gleich nach 8 mit Chappell Roan. Good Luck Babe. Und der aktuelle Hit von Lavinia zusammen mit Alvaro Soleil.
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6: Jetzt haben wir es kurz vor 8.
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21: Neu-Ulmer Basketballer wechseln Heimtrikotfarbe und bewaffneter Mann am Bodensee. Ich bin Franziska Scherer. Guten Morgen. Wird der Orange Block in der Neu-Ulmer Ratio Farm Arena dieses Jahr weiß? Auf jeden Fall müssen sich Fans der Basketballer umstellen. Ratio Farm Ulm trägt bei Heimspielen in der kommenden Saison zum ersten Mal seit 11 Jahren wieder ein weißes Trikot. Dafür wird das Auswärtstrikot orange, das auch bei den internationalen Spielen im Eurocup getragen werden soll. Ein bewaffneter Mann hat in Überlingen am Bodensee einen Großeinsatz von Polizei und Rettungsdienst ausgelöst. Der 38-Jährige befand sich laut Polizei in einem psychischen Ausnahmezustand und hielt sich in einem Waldgebiet auf. Die Einsatzkräfte sperrten den Bereich ab und nahmen den Mann unverletzt in Gewahrsam. Bei ihm wurden 2 Schreckschusswaffen gefunden und sichergestellt. 3 Wochen nach dem islamistischen Anschlag am Rande des Berliner CSDs werden heute zehntausende Menschen zur Technoparade Rave the Planet erwartet. Die Demonstration führt auch in die Nähe des damaligen Tatorts. Deshalb gelten verschärfte Sicherheitsmaßnahmen. DonauRFM-Reporter David Riemer.
0: Mehr als 1500 Polizisten, Schutzzonen und mobile Poller. Nach dem CSD-Anschlag steht die Partydemo unter besonderer Beobachtung. Polizeihubschrauber und Drohnen sollen zusätzlich eingesetzt werden. Die Technoparade führt durch den Tiergarten zwischen dem Brandenburger Tor und der Siegessäule. In unmittelbarer Nähe hat ein islamistischer Attentäter Ende Juli eine Frau getötet und mindestens 31 Menschen zum Teil schwer verletzt. Der zunächst flüchtige 21-Jährige war am Tag nach dem Anschlag von Polizisten gestellt und erschossen.
21: Gestern Abend verlor der SSV Ulm im Donaustadion mit einem 0:2 gegen die Kickers Offenbach. Alle Tore fielen in der ersten Halbzeit. SSV Ulm-Spieler Marcel Seger zum gestrigen Spiel.
2: Es ist einfach eine harte Liga und wir haben wieder eine neu formierte Mannschaft. Wir haben wieder viele Ausfälle. Wir spielen die erste Halbzeit 10 Minuten, 15 Minuten in Unterzahl. Genauso wie in den Stuttgarter Kickers in Unterzahl spielen, weil aus verschiedenen Gründen. Ja, wir waren trotzdem nicht griffig, wir waren trotzdem nicht gut drin, aber ja. Wir machen uns im Moment das Leben unnötig schwer, sagen wir es einfach so.
21: Danke, Marcel Siegert. Im Donaustadion haben gestern Abend 7200 Zuschauer beim Spiel zugeschaut. Mehr Nachrichten in einer halben Stunde und jederzeit auf donau3fm.de.
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6: Bevor sich das Wetter ein bisschen ändert bei uns in Schwaben, wird's heute nochmal richtig heiß. 34 Grad die Maxi-Werte. Dazu viel Sonne. Gegen Abend sind dann örtlich erste Schauer oder Gewitter in Schwaben möglich. Morgen dann insgesamt schwüler, etwas wechselhafter und mit 28 Grad wird's auch etwas kühler.
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6: 8:03, keine Störungsmeldung. Der Verkehr rollt durch Schwaben, wo immer ihr unterwegs seid. Eine gute und sichere Fahrt.
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6: Superblitzer, noch aktiv in Ulm auf der B28 Richtung Neu-Ulm bei der Esso-Tankstelle, auf der A8 Richtung München, auf Höhe Raststätte-Grübingen, das Tempo 100, dann Ortseingang Burlafingen in der Heerstraße in der 30er-Zone und Ortsausfahrt Bad Buchau Richtung Bad Schussenried auf Höhe der Firma Diesch. Habt ihr auch noch Blitzer oder Verkehrsmeldungen für uns, dann gerne eine WhatsApp schicken an den 01520 242 4x3 oder ruft kostenfrei im Studio an 08000 490 400.

0: Schönen Samstagmorgen wünsche ich euch. Bäume spenden Sauerstoff, sorgen gerade im Sommer für angenehmen Schatten und können sogar sprechen.
1: Wir stehen heute hier wegen des Talking Trees Marianne. Der ist Bestandteil vom Projekt Talking Trees und wurde heute getauft.
0: Was hinter dem Projekt Talking Trees steckt, warum der Baum Marianne heißt und wo ihr ihn findet, das alles gleich in circa 10 Minuten.

0: Leute aus den 80ern von Falco, der Kommissar. Viertel nach acht haben wir es an diesem Samstag, morgen oder Vormittag, ganz wie ihr wollt, Bäume mit Sensoren ausstatten und ihnen so eine eigene Stimme geben. Das ermöglicht das Projekt Talking Trees. Seit vergangenen Freitag gehört auch die Winterlinde Marianne Obermeier-Weiße dazu. Was hinter dem Projekt Talking Trees steckt, erklärt Professor Steven Jansen von der Universität Ulm.
1: Die Talking Trees sagen uns,

0: Obermeier Weißer getauft wurde, das weiß Oberbürgermeister Martin Ansbacher.
1: Also wir wollen das Andenken an Marianne Obermeier Weißer einfach hochhalten, weil sie einfach viel für die Stadt getan hat, viel im sozialen Bereich tätig war und sich unglaublich stark gemacht hat, auch für das Denken an die Opfer des Nationalsozialismus. Sie ist sehr engagiert gewesen beim DZOK, beim Dokumentationszentrum Oberer Kuhberg, gegen das Vergessen der Nazi-Diktatur. Das heißt, sie hat einfach unsere Stadt geprägt und das wollen wir heute mit dieser Taufe verdeutlichen.
0: Auch die Wahl der Baumart ist kein Zufall, erklärt Cora Kamesin, Leiterin des Naturmuseums.
2: Wir haben uns für die Winterlinde entschieden, einmal wegen der Symbolik. Sie verbindet durch ihre Lage Rathaus und Museum miteinander. Und die Winterlinde selber ist eben menschenbegleitend ein sehr wichtiger kultureller Ort gewesen, wo man zusammenkam.
0: Und eine Besonderheit fällt noch auf. Cora, warum hat die Linde ein Gesicht bekommen?
2: Das liegt daran, dass wir ergänzend zu diesem eigentlich wissenschaftlichen Hintergrund, hinter dem das Talking Tree Projekt läuft, einen emotionalen Kontext schaffen wollen für Leute, die vielleicht nicht so sehr datenaffin sind und geräteaffin. Wir wollen auch Leute ansprechen, die einfach vorbeilaufen, Passanten, die dann hoffentlich stehen bleiben und schauen, hoppla, was ist denn das? Warum hat der Baum ein Gesicht? Also das Gesicht soll neugierig machen. Es soll vor allem auch Kinder ansprechen und einladen, stehen zu bleiben.
0: Die sprechende Winterlinde Marianne steht auf dem Marktplatz Ulm. Als 10. Mitglied des Projektes Talking Trees macht auch sie sichtbar, welchen Beitrag Bäume für unser Ökosystem leisten.

0: Miles mit Stargazing bei Donau 3 FM und gleich nach den Nachrichten Michael Schulte. Und die Joe mit End of Beginning.
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0: Kurz vor 9.
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2: Es ist 8:30.
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5: Neu-Ulmer Basketballer wechseln Heimtrikotfarbe und bewaffneter Mann am Bodensee. Ich bin Franziska Scherer. Guten Morgen. Wird der Orange Block in der Neu-Ulmer Ratio Farm Arena dieses Jahr weiß? Auf jeden Fall müssen sich Fans der Basketballer umstellen. Ratio Farm Ulm trägt bei Heimspielen in der kommenden Saison zum ersten Mal seit 11 Jahren wieder ein weißes Trikot. Dafür wird das Auswärtstrikot orange, das auch bei den internationalen Spielen im Eurocup getragen werden soll. Ein bewaffneter Mann hat in Überlingen am Bodensee einen Großeinsatz von Polizei und Rettungsdienst ausgelöst. Der 38-Jährige befand sich laut Polizei in einem psychischen Ausnahmezustand und hielt sich in einem Waldgebiet auf. Die Einsatzkräfte sperrten den Bereich ab und nahmen den Mann unverletzt in Gewahrsam. Bei ihm wurden 2 Schreckschusswaffen gefunden und sichergestellt. 3 Wochen nach dem islamistischen Anschlag am Rande des Berliner CSDs werden heute zehntausende Menschen zur Technoparade Rave the Planet erwartet. Die Demonstration führt auch in die Nähe des damaligen Tatorts. Deshalb gelten verschärfte Sicherheitsmaßnahmen. Donau 3FM-Reporter David Riemer.
6: Mehr als 1500 Polizisten, Schutzzonen und mobile Poller. Nach dem CSD-Anschlag steht die Partydemo unter besonderer Beobachtung. Polizeihubschrauber und Drohnen sollen zusätzlich eingesetzt werden. Die Techno-Parade führt durch den Tiergarten zwischen dem Brandenburger Tor und der Siegessäule. In unmittelbarer Nähe hat ein islamistischer Attentäter Ende Juli eine Frau getötet und mindestens 31 Menschen zum Teil schwer verletzt. Der zunächst flüchtige 21-Jährige war am Tag nach dem Anschlag von Polizisten gestellt und erschossen worden.
5: Gestern Abend verlor der SSV Ulm im Donaustadion mit einem 0:2 gegen die Kickers Offenbach. Alle Tore fielen in der ersten Halbzeit. SSV Ulm-Spieler Marcel Seger zum gestrigen Spiel.
7: Es ist einfach eine harte Liga und wir haben wieder eine neu formierte Mannschaft. Wir haben wieder viele Ausfälle. Wir spielen die erste Halbzeit 10 Minuten, 15 Minuten in Unterzahl. Genauso wie in den Stuttgarter Kickers in Unterzahl spielen, weil aus verschiedenen Gründen. Ja, wir waren trotzdem nicht griffig, wir waren trotzdem nicht gut drin, aber ja. Wir machen uns im Moment das Leben unnötig schwer, sagen wir es einfach so.
5: Danke, Marcel Siegert. Im Donaustadion haben gestern Abend 7200 Zuschauer beim Spiel zugeschaut. Mehr Nachrichten in einer halben Stunde und jederzeit auf donau3fm.de.
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0: Heute wird es nochmal heiß und sonnig. Bis 34 Grad wird es heiß am Nachmittag. Gegen Abend dann können hier und da in Schwaben erste Schauer oder Gewitter möglich sein. Morgen wird es dann insgesamt schwüler, etwas wechselhafter und mit 28 Grad etwas kühler.
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0: 3 Minuten nach 8:30. A8 München Richtung Stuttgart zwischen Zuss-Mosshausen und Burgau. Da hat es einen Unfall gegeben. Der Standstreifen ist blockiert. Ansonsten rollt der Verkehr durch Schwaben. Keine Störungsmeldung. Sonst, wo immer ihr unterwegs seid, eine gute und sichere Fahrt.
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0: In Blaustein in der Ehrensteiner Straße ein Superblitzer im 30er-Bereich zwischen Lix und Josefsweg. Dann in Ulm B28 Richtung Neu-Ulm bei der Esso-Tankstelle und Ortsausgang Eggingen Richtung Erbach. Da wird beidseitig in der 30er-Zone geblitzt. Weitere Superblitzer zum Nachlesen auf donau3fm.de. Und wenn ihr was Aktuelles habt, Gerne melden, kostenfrei 08000 490 400.
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0: Servus, einen schönen Samstagvormittag wünsche ich euch. Vielleicht habt ihr das ja auch schon so erlebt. Ja, du sitzt ganz entspannt beim Essen und plötzlich... Ja, und noch eins. Und je mehr man will, dass es aufhört, desto mehr nervt es natürlich. Aber was passiert da eigentlich im Körper? Warum macht der Körper dieses komische Geräusch? Und was hilft wirklich dagegen? Das alles gleich nach Musik von Michael Schulte, Miami Sound Machine. Und los geht's mit Joe.
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0: zusammen noch in dieser halben Stunde Coldplay TLC aus den 90ern mit Waterfalls und gleich der aktuelle Hit von Felix Jen zusammen mit Cascada Boy, You Turn Me. Jetzt geht's um was anderes.
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0: Tja, Schluck auf kommt meistens genau dann, wenn man ihn überhaupt nicht brauchen kann. Beim Essen, im Gespräch oder mitten in der Moderation. Ist mir auch schon mal vor Jahren passiert. Ging bis zum nächsten Tag dieser Schluck auf. Und irgendwann tut's auch weh. Aber was läuft da eigentlich in unserem Körper ab?
3: Ja, warum gibt's eigentlich diesen Hicks? Dahinter steckt ein Reflex, bei dem vor allem unser Zwerchfell plötzlich und unwillkürlich zuckt. Das ist der große Atemmuskel unter der Lunge und direkt danach schließt sich im Kehlkopf ganz kurz die Stimmritze und genau dabei entsteht das typische Hicks. Auslösen können den Reflex ganz alltägliche Dinge. Dazu gehören zum Beispiel sehr schnelles Essen, große Mahlzeiten, Alkohol oder Getränke mit viel Kohlensäure. Auch Aufregung oder starke Gefühle können Schluckauf begünstigen. Oft lässt sich aber gar kein eindeutiger Auslöser finden. Gesteuert wird das Ganze über ein Netzwerk aus Nerven, unter anderem den Zwerchfell und den Vagusnerv sowie Bereichen im Gehirn. Wird dieser Reflexbogen gereizt, dann kann die kleine Kettenreaktion starten. Das Zwerchfell zieht sich ruckartig zusammen, Luft wird eingesogen und die Stimmritze schnappt zu. Am besten dagegen hilft übrigens ins Zwerchfell atmen. Also beim Atmen bewusst nach unten drücken und nicht nach oben. Das entspannt und der Hacker geht dann im besten Fall schnell wieder weg. Kurz zusammengefasst also, Schluckauf entsteht durch einen unwillkürlichen Reflex, bei dem das Zwerchfell zuckt und sich die Stimmritze kurz schließt. Warum der Mensch diesen Reflex überhaupt besitzt, ist wissenschaftlich noch nicht eindeutig geklärt. Und wird's vielleicht auch nie.
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6: Donau3fm, das gibt's gleich nach den 9 Uhr Nachrichten. Unter anderem Kaigo, Khalid und Griffin. Save My Love. Und Sophie and the Giants.
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6: Es ist 9:15.
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11: Neu-Ulmer Basketballer wechseln Heimtrikotfarbe und Frontalzusammenstoß im Kreis Ravensburg. Ich bin Franziska Scherer. Guten Morgen. Wird der Orange Block in der Neu-Ulmer Ratiopharm Arena dieses Jahr weiß? Auf jeden Fall müssen sich Fans der Basketballer umstellen. Ratiopharm Ulm trägt bei Heimspielen in der kommenden Saison zum ersten Mal seit 11 Jahren wieder ein weißes Trikot. Dafür wird das Auswärtstrikot orange, das auch bei den internationalen Spielen im Eurocup getragen werden soll. 3 Menschen sind bei einem Frontalzusammenstoß auf der Landstraße zwischen Eichstegen und Alshausen im Kreis Ravensburg schwer verletzt worden. Laut Polizei geriet ein 37-jähriger Audi-Fahrer in einer Kurve auf die Gegenfahrbahn und prallte dort in einen Dacia. Beide Fahrer und ein Beifahrer kamen schwer verletzt in Kliniken. Die Straße musste für die Unfallaufnahme komplett gesperrt werden. In Nordrhein-Westfalen kämpfen weiterhin hunderte Feuerwehrleute gegen den großen Waldbrand im Hürtgenwald. In besonders gefährdeten Bereichen wurde der Personaleinsatz in der Nacht fast verdoppelt. Zusätzliche Löschzüge unterstützen dort die Arbeiten. Wie schnell der Brand unter Kontrolle gebracht werden kann, ist weiterhin offen. Donau3FM-Reporter Dirk Zeidler.
12: Die Löscharbeiten werden durch Weltkriegsmunition auf dem Gelände erschwert. Auch deshalb kommen 2 Bergepanzer der Bundeswehr zum Einsatz. Sie schlugen in der Nacht weitere Schneisen. Damit soll möglichst verhindert werden, dass das Feuer sich weiter ausbreitet und eventuell auf Gebäude übergreift. Die Feuerwehr stellt sich auf einen tagelangen Einsatz ein. Alle 12 Stunden machen sich rund 500 Einsatzkräfte aus NRW auf den Weg zum Schichtwechsel ins Brandgebiet.
11: Gestern Abend verlor der SSV Ulm im Donaustadion mit einem 0:2 gegen die Kickers Offenbach. 7200 Fans waren vor Ort, um die beiden Teams zu unterstützen. Alle Tore fielen in der ersten Halbzeit. SSV Ulm-Spieler Olli Mantel zur gestrigen Niederlage.
13: Ja gut, wir sind ja eine neue Mannschaft, sind 22, 23 neue Spieler, irgendwie sowas. Dass das dann nicht sofort auf Anhieb irgendwie, dass die Abläufe da nicht alle perfekt sind, das ist natürlich klar. Trotzdem, heißt, wir müssen jetzt einfach zusammenhalten. Das gibt mir auch ein gutes Gefühl, wie wir in der Halbzeit damit umgegangen sind, auch nach dem Spiel. Aber ja, reden bringt nichts, wir müssen jetzt auch Taten folgen lassen.
11: Danke, Olli Mantel. Mehr Nachrichten in einer halben Stunde und jederzeit auf donau3fm.de.
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6: Es wird heute nochmal so richtig heiß. Natürlich auch viel Sonne. 34 Grad die Maxi-Werte am Nachmittag. Gegen Abend können dann erste Schauer oder Gewitter in Schwaben möglich sein. Morgen wird es insgesamt schwüler, etwas wechselhafter und etwas kühler. Also die 30 Grad erreichen wir morgen nicht. 28 Grad in der Spitze.
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6: 3 Minuten nach 9, Vorsicht auf der B28 Neu-Ulm Richtung Hittistetten. Zwischen Neu-Ulm und Dreieck Hittistetten ein liegengebliebener LKW nach einem Reifenplatzer. Dann haben wir die A7 Ulm Richtung Füssenreuther am Kreuz Ulm-Elchingen bei der Überleitung zur A8 Richtung München steht ein defekter Bus. Die Fahrbahn ist hier auf einen Fahrstreifen verengt und A8 München Richtung Stuttgart zwischen Zusmershausen und Burger nach Unfall ist der Standstreifen blockiert. Euch allen eine gute und sichere Fahrt.
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6: Superblitzer, die noch aktiv sind, auf der 8 Richtung München, auf Höhe der Radstätte Grubingen, das Tempo 100 erlaubt. Ortseingang Burlerfingen in der Heerstraße in der 30er-Zone und Ortsausfahrt Bad Buchau Richtung Bad Schussenried auf Höhe der Firma Diesch. Habt ihr auch noch Blitzer oder Verkehrsmeldungen für uns? Gerne eine WhatsApp schicken an den 01520 242 4x3 oder ihr ruft kostenfrei im Studio an 08000 490 400. Danke.

0: Schönen Samstagvormittag wünsche ich euch. Habt ihr Lust auf eine Sightseeing-Tour durch Ulm?
1: Die Geschichte des Münsters beginnt am 30. Juni 1377. Das Besondere daran, es sind die Ulmer Bürger selbst, die sich eine große Kirche mitten in ihrer Stadt wünschen und den Bau finanzieren.
0: Ja, ab sofort gibt's die Donau3FM-Tour mit unserem Nachrichtensprecher Fabian Schober. Wie das funktioniert und was ihr dabei gewinnen könnt, das gibt's gleich in circa 10 Minuten.

0: Gleich haben wir es Viertel nach neun an diesem Samstagvormittag. Musik gleich von Bruno Mars, Marry You und Dermot Kennedy mit Funeral. Es sind Sommerferien und ihr wisst nicht, was ihr mit den Kindern unternehmen sollt. Oder ihr braucht noch Ideen für einen kleinen Wochenendtrip. Dann gibt es jetzt die Donau 3FM Tour durch Ulm für euch. Und dafür habe ich mal unseren Nachrichtensprecher Fabian Schober ins Studio geholt. Denn er begleitet euch dabei sozusagen als Audio-Guide. Fabian, wie funktioniert das?
1: Über die MyTour City Guide App. Die ist kostenlos und wenn ihr in der App nach Ulm sucht, dann kommt als erstes direkt die Donau 3FM Tour. Die startet bei uns am Studio, werft also gerne mal einen Blick durchs Fenster und dann geht's an der Donau entlang zum Ulmer Münster. Auf dem Weg liegen ein paar Sehenswürdigkeiten. Die MyTour App ist eigentlich ein KI-Städteführer. Bei der Donau 3FM Tour bekommt ihr aber alles Wissenswerte in der App als Audioaufnahme von mir.
0: Eine lockere Geschichtsstunde also, pro Station kompakt in etwa 2 Minuten. Finde ich coole Sache.
1: Absolut. Das Ganze ist auch für Kinder oder Lauffaule geeignet. Die Tour ist nicht mal 2 Kilometer lang und lässt sich danach super mit ein paar Stunden in der Ulmer Innenstadt verbinden. Ihr könnt die Tour natürlich auch andersrum laufen, also am Münster starten und zum Studio gehen. Dann

Na dann, viel Spaß bei der Schnitzeljagd. Danke dir, Fabian. Und wenn euch das jetzt zu schnell ging, auf unseren Social, Instagram und Facebook findet ihr ein Beschreibungsvideo zu der ganzen Aktion. Und jetzt höre ich mir nochmal diesen Fakt zum Ulmer Münster an.

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2: Und wir genießen gleich Musik nach den Nachrichten von Shawn Mendes. YYY. Und Sombra mit Homewrecker.

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1: Kurz vor 10.
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0: Es ist 9:30.
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7: Neu-Ulmer Basketballer wechseln Heimtrikotfarbe und Frontalzusammenstoß im Kreis Ravensburg. Ich bin Franziska Scherer. Guten Morgen. Wird der Orange Block in der Neu-Ulmer Ratiopharm Arena dieses Jahr weiß? Auf jeden Fall müssen sich Fans der Basketballer umstellen. Ratiopharm Ulm trägt bei Heimspielen in der kommenden Saison zum ersten Mal seit 11 Jahren wieder ein weißes Trikot. Dafür wird das Auswärtstrikot orange, das auch bei den internationalen Spielen im Eurocup getragen werden soll. 3 Menschen sind bei einem Frontalzusammenstoß auf der Landstraße zwischen Eichstegen und Alshausen im Kreis Ravensburg schwer verletzt worden. Laut Polizei geriet ein 37-jähriger Audi-Fahrer in einer Kurve auf die Gegenfahrbahn und prallte dort in einen Dacia. Beide Fahrer und ein Beifahrer kamen schwer verletzt in Kliniken. Die Straße musste für die Unfallaufnahme komplett gesperrt werden. In Nordrhein-Westfalen kämpfen weiterhin hunderte Feuerwehrleute gegen den großen Waldbrand im Hürtgenwald. In besonders gefährdeten Bereichen wurde der Personaleinsatz in der Nacht fast verdoppelt. Zusätzliche Löschzüge unterstützen dort die Arbeiten. Wie schnell der Brand unter Kontrolle gebracht werden kann, ist weiterhin offen. Donau 3 FM-Reporter Dirk Zeidler.
8: Die Löscharbeiten werden durch Weltkriegsmunition auf dem Gelände erschwert. Auch deshalb kommen 2 Bergepanzer der Bundeswehr zum Einsatz. Sie schlugen in der Nacht weitere Schneisen. Damit soll möglichst verhindert werden, dass das Feuer sich weiter ausbreitet und eventuell auf Gebäude übergreift. Die Feuerwehr stellt sich auf einen tagelangen Einsatz ein. Alle 12 Stunden machen sich rund 500 Einsatzkräfte aus NRW auf den Weg zum Schichtwechsel ins Brandgebiet.
7: Gestern Abend verlor der SSV Ulm im Donaustadion mit einem 0:2 gegen die Kickers Offenbach. 7200 Fans waren vor Ort, um die beiden Teams zu unterstützen. Alle Tore fielen in der ersten Halbzeit. SSV Ulm-Spieler Olli Mantel zur gestrigen Niederlage.
9: Ja gut, wir sind ja eine neue Mannschaft, sind 23 neue Spieler, irgendwie sowas. Dass das dann nicht sofort auf Anhieb irgendwie, dass die Abläufe da nicht alle perfekt sind, das ist natürlich klar. Trotzdem, heißt, wir müssen jetzt einfach zusammenhalten. Das gibt mir auch ein gutes Gefühl, wie wir in der Halbzeit damit umgegangen sind, auch nach dem Spiel. Aber ja, reden bringt nichts, müssen jetzt auch Taten folgen lassen.
7: Danke, Olli Mantel. Mehr Nachrichten in einer halben Stunde und jederzeit auf donau3fm.de.
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1: Die Sonne, die heizt uns heute nochmal so richtig kräftig ein. Also Schwitzen ist angesagt bei 34 Grad Maxiwerte am Nachmittag. Viel Sonne, wie gesagt, gegen Abend. Da ziehen dann mehr Wolken nach Schwaben rein. Hier und da sind dann auch schon mal erste Schauer oder Gewitter möglich. Morgen dann insgesamt schwüler und etwas wechselhafter und mit 28 Grad etwas kühler.
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1: 3:50 haben wir es. Vorsicht auf der B28 Neu-Ulm Richtung Hittistetten. Zwischen Neu-Ulm und Dreieck Hittistetten ein liegen gebliebener LKW. Und A7 Ulm Richtung Füssenreute am Kreuz Ulm-Elchingen bei der Überleitung zur A8 Richtung München. Ein defekter Bus. Deswegen ist die A7 derzeit dort gesperrt bis ca. 11 Uhr. Wo immer ihr unterwegs seid, ich wünsche euch eine gute und sichere Fahrt.
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1: Superblitzer, die noch aktiv sind. Blaustein, die Ehrensteiner Straße im 30er Bereich zwischen Dix und Josefsweg. Dann ein Superblitz auf der B28 Richtung Neu-Ulm bei der Esso-Tankstelle und Eichelberg Richtung Holzmaden auf Höhe vom Campingplatz in der 70er Zone. Weitere Superblitzer jederzeit zum Nachlesen auf donau3fm.de und über eure App. Und wenn ihr was Aktuelles habt, gerne kostenfrei anrufen 08000 490 400.

0: Servus, einen schönen Samstagvormittag auf dem Schulhof der Grundschule Süd in Weißenhorn. Da steht derzeit ein großer blauer Container und innen drin ist ein kleines Schwimmbecken.
1: Bei den Ferien werden Kompaktkurse angeboten, das heißt jedes Kind ist jeden Tag drinnen, über 2 Wochen, zweimal Montag bis Freitag und danach starten wöchentliche Kurse.
0: Maike Bellmann von der Josef-Wundt-Stiftung betreut das kleine Schwimmmobil. Von ihr erfahrt ihr gleich in ein paar Minuten mehr über Schwimmunterricht im Container.
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0: Gleich 16 Minuten vor 10. Schon lange schauen die Weißenhorner Kinder beim Schwimmunterricht in die Röhre. Seit Ende 2023 ist die Kleinschwimmhalle gesperrt. In der Umgebung gibt es wenig andere Angebote. Da kommt für die nächsten 3 Monate das Schwimmmobil auf dem Schulhof der Grundschule Süd in Weißenhorn ganz recht. Das kommt von der Josef-Wundt-Stiftung und Projektleiterin ist Maike Wellmann. Maike, was ist das für ein Ding, das da jetzt auf dem Schulhof steht?
1: Wir sind ein Bonsai-Bad. Das bedeutet, wir kommen mit einem LKW-Auflieger, stellen den hier ab und der hat alles drinnen. Von der Technik, von Duschen, von Toiletten im Umkleidebereich und eben dem Schwimmbecken. Wir haben ein 6 Meter langes Becken mit 2 Meter Beckenbreite und 1 Meter 10 in der Tiefe. Das heißt, völlig ausreichend für 6-, 4- bis 8-jährige Kinder, die dort die ersten Stufen absolvieren können. Das bedeutet vom Niveaustufenkonzept die ersten 2 Sternchen, Wassergewöhnung und Wasserbewältigung.
0: Erwachsene würden den Pool wohl eher als Planschbecken bezeichnen, aber für den Schwimmunterricht für die Kleinsten ist das ja super.
1: Wir haben nicht den Anspruch, ein großes Schwimmbad, ein normales Hallenbad, ein Leerschwimmbecken zu ersetzen, sondern wir möchten temporär den Anschluss geben, um auch gerade den Familien das zu ermöglichen, die sich vielleicht einen regulären Schwimmkurs nicht leisten können. Und natürlich, schwimmen zu lernen ist unfassbar wertvoll, unfassbar wichtig und kann am Ende des Tages vielleicht auch lebensrettend sein.
0: Tja, und jetzt die große Frage für die Eltern: Wie sieht's mit den Kursen aus?
1: Die Kurse nach den Sommerferien laufen quasi rein über die Kindertagesstätten, Kindergärten und Schulen. Das heißt, da gerne nachfragen, wenn da Bedarf ist. Und in den Ferien bietet unser Projektpartner eigene Schwimmkurse an, bezahlte Schwimmkurse. Und da gibt es noch freie Plätze in den Richtung Ende der Sommerferien. Und da kann man sich über die Website der Deutschen Kindersportakademie oder auch eben über die Seite der Stadt Weißenhorn, die da die Verlinkung hergestellt haben, informieren.
0: Vielen Dank, Maike. Dann auf zum großen Planschen. Das Schwimmmobil kommt bisher schon richtig super an. Eltern und Kinder sind begeistert. Den Link zu den Kursen findet ihr auch auf donau3fm.de.

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6: Donau 3FM, Ray Dalton habe ich in der nächsten Stunde für euch. Und Olivia Rodrigo.
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6: Es ist 9:50.
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5: Es ist 10 Uhr.
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15: Blaubeurer-Ring in Ulm voll gesperrt. Und Neu-Ulmer Basketballer wechseln Heimtrikotfarbe. Ich bin Franziska Scherer. Guten Tag. Der Blaubeurer Ring in Ulm wird morgen voll gesperrt bis Montag früh um 5 Uhr. Danach beginnt offiziell eine neue Bauphase. Für rund 3 Wochen ändert sich wieder die Verkehrsführung. Von Süden kommend gibt es nur noch 2 Fahrspuren. Die rechte führt auf die B10, die linke in den Ring. Von Norden ändert sich weniger. Allerdings werden die beiden Spuren für einen Abschnitt zusammengeführt. Die Zufahrt zum IKEA bleibt während der gesamten Bauzeit weiterhin erreichbar. Alles dazu auf donau3fm.de. Wird der Orange Block in der Neu-Ulmer Ratiopharm Arena dieses Jahr weiß? Auf jeden Fall müssen sich Fans der Basketballer umstellen. Ratiopharm Ulm trägt bei Heimspielen in der kommenden Saison zum ersten Mal seit 11 Jahren wieder ein weißes Trikot. Dafür wird das Auswärtstrikot orange, das auch bei den internationalen Spielen im Eurocup getragen werden soll. Im Kampf gegen den großen Waldbrand im Hürtgenwald in Nordrhein-Westfalen sind seit dem Morgen wieder Löschhubschrauber im Einsatz. Nach Angaben des Kreises Düren ist die Brandlage derzeit unverändert. Die Einsatzkräfte kämpfen also weiter gegen die Flammen. Eine Entwarnung gibt es bislang nicht. Donau3FM-Reporter Thomas Bremser.
16: Die Menschen in der Ortsgemeinde Gai können etwas aufatmen. Der Landrat spricht von einer guten Nacht. Es habe sehr gute Fortschritte gegeben und es stehe auch keine riesige Rauchsäule mehr über dem Hürtgenwald. Die Bundeswehr hat in der Nacht weitere breite Schneisen in das Areal geschlagen. So konnte der Hauptbrand nicht überschlagen in andere Bereiche. Allerdings dürfen die 1400 Rettungskräfte auch heute nicht mit Regen rechnen. Es zieht sogar Wind auf. Wie sich das auf die Lage auswirkt, ist noch unklar.
15: 250 junge Sporttalente aus 4 Ländern kommen Ende September zu den ersten Talent Days Bodensee nach Bregenz und Dornbirn. Vom 25. bis 27. September trainieren dort 12- bis 14-Jährige aus Deutschland, Österreich, der Schweiz und Liechtenstein. Auf dem Programm stehen Handball, Volleyball, Schwimmen und Klettern. Künftig sollen die Talent Days alle 2 Jahre stattfinden. Mehr Nachrichten in einer halben Stunde und jederzeit auf donau3fm.de.
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6: 34 Grad wird's heute im Tagesverlauf noch heiß. Dazu viel Sonne. Gegen Abend sind örtlich auch erste Schauer oder Gewitter in Schwaben möglich. Morgen insgesamt schwüler, etwas wechselhafter und etwas kühler, so knapp 28 Grad.
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6: 3:50 haben wir es. Vorsicht auf der B28 Neu-Ulm Richtung Hittigstetten. Zwischen Neu-Ulm und Dreieck-Hittigstetten. Ah, da sehe ich gerade, die Gefahr besteht nicht mehr durch das liegen gebliebene Fahrzeug. Aber andere Gefahrenmeldung: A7 Ulm Richtung Füssenreute am Kreuz Ulm-Elchingen. Bei der Überleitung zu A8 Richtung München ist die Autobahn derzeit wegen eines defekten Busses gesperrt. Und zwar bis ca. 12 Uhr. Die empfohlene Umleitung über Langenau, Rietheim und Leipheim. Das war's, wo immer ihr gerade unterwegs seid. Eine gute und sichere Fahrt.
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6: Aktueller Blitzer, frisch reingekommen zwischen Unterkirchberg und Oberkirchberg. Auf Höhe vom Werkstoffhof wird geblitzt. Dann haben wir noch Superblitzer auf der B28 Richtung Neu-Ulm bei der Esso-Tankstelle. In Attenhofen in der Hauptstraße beim Gasthof Hirsch und auch auf der A8 Richtung München, Höhe Raststätte Grubingen. Wenn ihr irgendwas für uns habt, Staus oder Blitzer, einfach melden, entweder per WhatsApp. Die Nummer findet ihr auf unserer Homepage donau3fm.de oder ihr ruft kostenfrei im Studio an 08000 490 400.
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6: Schönen Samstagvormittag wünsche ich euch. Schön, dass ihr bei uns seid. Sommerferien bei uns in Schwaben. Und täglich schenken wir euch Tickets für die schönsten Ferienattraktionen in der Region. Freizeitparks, Freibäder, Museen, Erlebniswelten und vieles, vieles andere mehr. Und gleich in ein paar Minuten mache ich wieder jemanden happy.

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0: kultiges Haus im Jahr 86 von You Lose on the News, Stuck With You bei Donau 3FM. Und gleich aus den aktuellen Charts, Holy Humberstone mit To Love Somebody.
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0: Auf donau3fm.de könnt ihr euch anmelden für Sommerferienspaß in Schwaben, zum Beispiel für Freizeitparks, Freibäder, Museen, Erlebniswelten und andere schöne Attraktionen. Mit etwas Glück schenken wir euch die Tickets dafür. Jetzt habe ich jemanden aus Niederstotzingen ausgelost und hoffe auch, dass jemand rangeht ans Telefon.
3: Jessica Fraser, hallo.
0: Hallo Jessica, hier ist Uli Dier, Donau 3FM. Einen schönen Samstagvormittag wünsche ich dir.
3: Ja, guten Morgen.
0: Guten Morgen, sind wir schon wach?
3: Natürlich, schon lang.
0: Schon lange. Jessica, hast du eine Ahnung, warum ich dich jetzt anrufe?
3: Ich gehe mal davon aus, dass du mir meinen Sommer versüßen wirst.
0: Sommerferien in Schwaben und Donau 3FM hat eine tolle Aktion laufen. Wir verschenken Tickets für tolle Attraktionen für die ganze Familie. Und du hast dich dafür beworben?
3: Ja. Für einen Freizeitpark.
0: Für einen Freizeitpark. Jetzt sagen wir mal, wie groß ist denn deine Familie? Du hast Kinder?
3: Nein, Kinder jetzt nicht, aber Geschwister.
0: Wie viele hast du?
3: Ich habe einen Bruder.
0: Einen Bruder.
3: Und natürlich Mutti und Vati.
0: Okay, also ihr seid jetzt zu viert dann.
3: Zu viert, genau.
0: Das trifft sich irgendwie gut. Ich kann dir sagen, dass es für euch in den Skyline Park in Bad Wörishofen geht.
3: Oh mein Gott, cool. Da war ich das letzte Mal, da war ich 10.
0: Also, ist schon ein Weilchen her.
3: Das ist schon ein ganzes Weilchen her.
0: Du weißt, auf 35 Hektar warten über 60 Attraktionen auf euch. Es gibt unter anderem das mit 142 Metern höchste Kettenkarussell der Welt. Ich weiß nicht, ob du dich darauf traust. Verschiedene Achterbahnen gibt es auch. Wildwasserbahnen, Rafting, Wasserrutschen und viele Fahrgeschäfte für Groß und Klein. Also, das wird ein riesen Sommerferienspaß für euch vier. Es gibt 4 Tickets dafür.
3: Super, danke schön, ich freue mich.
0: Euer Ferienspaß im Skyline Park in Bad Wörishofen. Da wünsche ich euch jetzt schon mal viel.

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2: Und mehr Hits gleich nach halb, unter anderem von Pink. Und der neue Hit von Charlie Puth, Changes.

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1: Es ist kurz vor 11.
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7: Es ist 10:30.
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9: Blaubeurer Ring in Ulm voll gesperrt und Neu-Ulmer Basketballer wechseln Heimtrikotfarbe. Ich bin Franziska Scherer. Guten Tag. Der Blaubeurer Ring in Ulm wird morgen voll gesperrt bis Montag früh um 5 Uhr. Danach beginnt offiziell eine neue Bauphase. Für rund 3 Wochen ändert sich wieder die Verkehrsführung. Von Süden kommend gibt es nur noch 2 Fahrspuren. Die rechte führt auf die B10, die linke in den Ring. Von Norden ändert sich weniger. Allerdings werden die beiden Spuren für einen Abschnitt zusammengeführt. Die Zufahrt zum IKEA bleibt während der gesamten Bauzeit weiterhin erreichbar. Alles dazu auf donau3fm.de. Wird der Orange Block in der Neu-Ulmer Ratiopharm Arena dieses Jahr weiß? Auf jeden Fall müssen sich Fans der Basketballer umstellen. Ratiopharm Ulm trägt bei Heimspielen in der kommenden Saison zum ersten Mal seit 11 Jahren wieder ein weißes Trikot. Dafür wird das Auswärtstrikot orange, das auch bei den internationalen Spielen im Eurocup getragen werden soll. Im Kampf gegen den großen Waldbrand im Hürtgenwald in Nordrhein-Westfalen sind seit dem Morgen wieder Löschhubschrauber im Einsatz. Nach Angaben des Kreises Düren ist die Brandlage derzeit unverändert. Die Einsatzkräfte kämpfen also weiter gegen die Flammen. Eine Entwarnung gibt es bislang nicht. Donau3FM-Reporter Thomas Bremser.
10: Die Menschen in der Ortsgemeinde Gai können etwas aufatmen. Der Landrat spricht von einer guten Nacht. Es habe sehr gute Fortschritte gegeben und es stehe auch keine riesige Rauchsäule mehr über dem Hürtgenwald. Die Bundeswehr hat in der Nacht weitere breite Schneisen in das Areal geschlagen. So konnte der Hauptbrand nicht überschlagen in andere Bereiche. Allerdings dürfen die 1400 Rettungskräfte auch heute nicht mit Regen rechnen. Es zieht sogar Wind auf. Wie sich das auf die Lage auswirkt, ist noch unklar.
9: 250 junge Sporttalente aus 4 Ländern kommen Ende September zu den ersten Talent Days Bodensee nach Bregenz und Dornbirn. Vom 25. bis 27. September trainieren dort 12- bis 14-Jährige aus Deutschland, Österreich, der Schweiz und Liechtenstein. Auf dem Programm stehen Handball, Volleyball, Schwimmen und Klettern. Künftig sollen die Talent Days alle 2 Jahre stattfinden. Mehr Nachrichten in einer halben Stunde und jederzeit auf donau3fm.de.
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1: Sonnig und heiß wird es heute nochmal in Schwaben. 34 Grad die Maxi-Werte am Nachmittag. Gegen Abend sind dann örtlich erste Schauer oder Gewitter möglich. Morgen dann insgesamt schwüler. Es wird auch wechselhafter und mit 28 Grad etwas kühler.
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1: Gleich 3 Minuten nach 10:30. Vorsicht auf der B28 Neu-Ulm Richtung Hittigstetten. Zwischen Neu-Ulm und dem Dreieck Hittigstetten ein liegen gebliebenes Fahrzeug auf dem rechten Fahrstreifen. Und die A7 Ulm Richtung Füssenreute ist am Kreuz Ulm-Elchingen bei der Überleitung zur A8 Richtung München wegen eines defekten Busses bis ca. 12 Uhr gesperrt. Empfohlene Umleitung über Langenau, Rietheim und Leipheim. Das war's. Euch allen eine gute und sichere Fahrt.
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1: Aktueller Blitzer zwischen Unterkirchberg und Oberkirchberg auf Höhe vom Werkstoffhof. Dann haben wir noch Superblitzer, unter anderem auf der B28 Richtung Neu-Ulm bei der Esso-Tankstelle, Eichelberg Richtung Holzmaden auf Höhe vom Campingplatz in der 70er-Zone und in Attenhofen in der Hauptstraße beim Gasthof Hirsch. Weitere Superblitzer jederzeit zum Nachlesen auf donau3fm.de und über eure Donau 3 FM App. Und aktuelles einfach melden, kostenfrei 0800. 08900 490 400.
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1: Servus, einen schönen Samstag wünsche ich euch. Draußen wird es heute wieder heiß. Da werden viele im Freibad eine Abkühlung suchen. Und im Freibad ist ja immer was los. Aber manchmal braucht selbst der schönste Trubel eine kleine Pause. Und was hilft da besser als eine dampfende Portion Freibad-Pommes?
11: Der hat nicht normale Pommes. Der hat dicke Pommes. Das sind richtige Schaufler. Die schmecken einfach super.
1: Und diesen Insider teilen wir natürlich mit euch gleich in circa 10 Minuten.

0: aus mit Body, die Backstreet Boys sind dabei aus den 90ern, Everybody. Und gleich der aktuelle Hit von Taylor Swift, I Knew It, I Knew You.
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0: Aber auch das Freibad-Kiosk in Weißenhorn ist davon überzeugt, die besten Pommes zu servieren.
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0: 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Und wenn ihr euren Favoriten gefunden habt, dann vergesst nicht auf donau3fm.de für ihn abzustimmen.
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6: Donau3fm gleich nach den Nachrichten. Katy Perry. Watch it burn. Und Michael Patrick Kelly auch dabei.
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6: Kurz vor 11.
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0: Es ist 11 Uhr.
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12: Blaubeurer Ring in Ulm voll gesperrt und Waldarbeiter hat eine Panzergranate entdeckt. Ich bin Franziska Scherer. Guten Tag. Der Blaubeurer Ring in Ulm wird morgen voll gesperrt, bis Montag früh um 5 Uhr. Danach beginnt offiziell eine neue Bauphase. Für rund 3 Wochen ändert sich wieder die Verkehrsführung. Alles dazu gleich im Update. Ein Waldarbeiter hat bei Riedlingen bei Arbeiten an einem Waldweg eine Panzergranate aus dem Zweiten Weltkrieg entdeckt. Der Kampfmittelbeseitigungsdienst musste die noch funktionsfähige Granate vor Ort kontrolliert sprengen. 2 Tage später hat der Arbeiter an derselben Stelle erneut einen Fund gemacht. Dieses Mal allerdings nur die Metallkappe einer Granate. Die Experten haben das Teil eingesammelt und entsorgt. Im Kampf gegen den großen Waldbrand im Hürtgenwald in Nordrhein-Westfalen sind seit dem Morgen wieder Löschhubschrauber im Einsatz. Nach Angaben des Kreises Düren ist die Brandlage derzeit unverändert. Die Einsatzkräfte kämpfen also weiter gegen die Flammen. Eine Entwarnung gibt es bislang nicht. Donau3fm-Reporter Dirk Zeitler.
13: Die Löscharbeiten werden durch Weltkriegsmunition auf dem Gelände erschwert. Auch deshalb kommen 2 Bergepanzer der Bundeswehr zum Einsatz. Sie schlugen in der Nacht weitere Schneisen. Damit soll möglichst verhindert werden, dass das Feuer sich weiter ausbreitet und eventuell auf Gebäude übergreift. Die Feuerwehr stellt sich auf einen tagelangen Einsatz ein. Alle 12 Stunden machen sich rund 500 Einsatzkräfte aus NRW auf den Weg zum Schichtwechsel ins Brandgebiet.
12: Bei der Leichtathletik-EM in Birmingham hat sich Owen Unser sensationell zum Europameister über 200 Meter gekrönt. Der Hamburger ist damit der erste deutsche Europameister über diese Strecke seit 44 Jahren. Donau3fm-Reporter Thomas Bremser.
14: Auf den letzten 50 Metern zündet Owen Unser den Turbo. Das habe ihm sein Sohn vorher so auf den Weg gegeben, sagt der 25-Jährige danach. Er sei mega happy über das Gold. Es ist schon die 12. EM-Medaille für das deutsche Team, für Unser die 2. Doch noch ist unklar, ob er beide behalten darf, denn die nationale Anti-Doping-Agentur will ihn für 4 Jahre sperren lassen. Er habe eine Dopingprobe verweigert. Unser widerspricht dem und ist derzeit nicht suspendiert.
12: Auch einer Athlet aus unserer Region war bei der EM dabei. Kugelstoßer Erik Mayhöfer aus Schwäbisch Gmünd schaffte es bis ins Finale. Dort blieb der deutsche Meister allerdings ohne gültigen Versuch. Mehr Nachrichten in einer halben Stunde und jederzeit auf donau3fm.de.
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6: Die Sonne knallt heute wieder richtig rein. Aktuell schon 27 Grad in Ulm, in Biberach 27, Memmingen sogar schon 29 Grad. Bis auf 34 Grad geht's heute noch mal rauf. Also es wird richtig heiß. Gegen Abend kann es dann hier und da in Schwaben auch schon mal einen Schauer oder ein Gewitter geben. Morgen dann wird's insgesamt schwüler und etwas wechselhafter und wir sind dann unter 30 Grad. 28 Grad die Maxi-Werte morgen.
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6: 3 Minuten nach 11 haben wir es. Vorsicht auf der B30 Ravensburg Richtung Biberach. Zwischen Bad Waldsee Süd und Bad Waldsee Nord. Da liegt ein Metallteil auf der Fahrbahn. Und die A7 Ulm Richtung Füssenreuth ist am Kreuz um Elchingen bei der Überleitung zur A8 Richtung München wegen eines defekten Busses gesperrt. Das Ganze dauert bis ca. 12 Uhr. Empfohlene Umleitung über Langenau, Riedheim und Leipheim. A8 Stuttgart Richtung München, zwischen Eichelberg und der Ausfahrt Hohenstadt, aktuell 7 Kilometer Stau, da kommt 15 Minuten Zeitverlust obendrauf. Wo immer ihr unterwegs seid, eine gute und sichere Fahrt.
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6: Zwischen Unterkirchberg und Oberkirchberg wird geblitzt auf Höhe vom Werkstoffhof. Dann haben wir noch Superblitzer, die aktiv sind. Eichelberg Richtung Holzmaden auf Höhe vom Campingplatz in der 70er-Zone. In Attenhofen Hauptstraße beim Gasthof Hirsch. Und Ortsausgang Eggingen Richtung Erbach beidseitig in der 30er-Zone. Weitere Superblitzer auch zum Nachlesen auf donau3fm.de und über eure Donau 3FM App. Und wenn ihr was Aktuelles habt, gerne kostenfrei anrufen. 08.490.400.
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6: Hallo zusammen, einen schönen Samstag wünsche ich euch. Am Blaubeurer Ring in Ulm wird's ab morgen wieder eng. Erst kommt die komplette Sperrung, danach eine neue Verkehrsführung. Was da genau los ist, darüber sprechen wir im Donau 3 FM Update um 10:45.

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1: Während ihr so tut, als wäre Friends nicht schon mehr als 30 Jahre alt,
0: kommt hier ein weiterer Kracher.
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0: Mike and the Mechanics, Over My Shoulder aus den 90ern bei Donau 3FM. Gleich haben wir noch Azdiz mit Electrified und Imagine Dragons mit Radioactive.
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0: 14 Minuten nach 11 haben wir es ganz genau. Am Blaubeurer Ring in Ulm wird es ab morgen wieder eng. Franziska Scherer von den Donau 3FM Nachrichten. Was müssen Autofahrer genau beachten?
2: Der Blaubeurer Ring wird von morgen früh um 4 Uhr bis Montag gegen 5 Uhr komplett gesperrt. In dieser Zeit wird an der neuen Ost-West-Verkehrsachse zwischen der Karlstraße bzw. Ludwig-Erhard-Brücke und der Blaubeurer Straße gearbeitet. Die Umleitungen werden ausgeschildert.
0: Und wie geht's dann weiter?
2: Ja, danach beginnt eine neue Bauphase für rund 3 Wochen. Von der B10 kommen stehen stellenweise nur noch 2 Fahrspuren zur Verfügung. Auch auf der Brücke über die Kleine Blau werden 2 Spuren auf eine zusammengeführt. Der IKEA bleibt aber während der gesamten Bauzeit erreichbar.
0: Danke, Franziska. Also, morgen am Sonntag und Montagmorgen den Blaubeurer Ring möglichst umfahren. Danach weiter mit Behinderungen rechnen. Alles dazu gibt's natürlich auch auf donau3fm.de.
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3: Und gleich nach halb Michael Schulte.
4: You're my star.
3: Miles Smith zusammen mit Niall Horan.
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3: Es ist kurz vor halb zwölf.
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10: Blaubeurer Ring in Ulm voll gesperrt und ein Waldarbeiter hat eine Panzergranate entdeckt. Ich bin Franziska Scherer. Guten Tag. Der Blaubeurer Ring in Ulm wird morgen voll gesperrt bis Montag früh um 5 Uhr. Danach beginnt offiziell eine neue Bauphase. Für rund 3 Wochen ändert sich wieder die Verkehrsführung. Von Süden kommt, gibt es nur noch 2 Fahrspuren. Die rechte führt auf die B10, die linke in den Ring. Von Norden ändert sich wenig. Allerdings werden die beiden Spuren für einen Abschnitt zusammengeführt. Die Zufahrt zum IKEA bleibt während der gesamten Bauzeit weiterhin erreichbar. Alles dazu auf donau3fm.de. Ein Waldarbeiter hat bei Riedlingen bei Arbeiten an einem Waldweg eine Panzergranate aus dem Zweiten Weltkrieg entdeckt. Der Kampfmittelbeseitigungsdienst musste die noch funktionsfähige Granate vor Ort kontrolliert sprengen. 2 Tage später hat der Arbeiter an derselben Stelle erneut einen Fund gemacht. Dieses Mal allerdings nur die Metallkappe einer Granate. Die Experten haben das Teil eingesammelt und entsorgt. Im Kampf gegen den großen Waldbrand im Hürtenwald in Nordrhein-Westfalen sind seit dem Morgen wieder Löschhubschrauber im Einsatz. Nach Angaben des Kreises Düren ist die Brandlage derzeit unverändert. Donau3fm-Reporter Dirk Zeitler.
11: Die Löscharbeiten werden durch Weltkriegsmunition auf dem Gelände erschwert. Auch deshalb kommen 2 Bergepanzer der Bundeswehr zum Einsatz. Sie schlugen in der Nacht weitere Schneisen. Damit soll möglichst verhindert werden, dass das Feuer sich weiter ausbreitet und eventuell auf Gebäude übergreift. Die Feuerwehr stellt sich auf einen tagelangen Einsatz ein. Alle 12 Stunden machen sich rund 500 Einsatzkräfte aus NRW auf den Weg zum Schichtwechsel ins Brandgebiet.
10: Bei der Leichtathletik-EM in Birmingham hat sich Owen Assan sensationell zum Europameister über 200 Meter gekrönt. Der Hamburger ist damit der erste deutsche Europameister über diese Strecke seit 44 Jahren. Donau3fm-Reporter Thomas Bremser.
12: Auf den letzten 50 Metern zündet Owen Ansa den Turbo. Das habe ihm sein Sohn vorher so auf den Weg gegeben, sagt der 25-Jährige danach. Er sei mega happy über das Gold. Es ist schon die 12. EM-Medaille für das deutsche Team, für Ansa die 2. Doch noch ist unklar, ob er beide behalten darf, denn die nationale Anti-Doping-Agentur will ihn für 4 Jahre sperren lassen. Er habe eine Dopingprobe verweigert. Ansa widerspricht dem und ist derzeit nicht suspendiert.
10: Auch ein Athlet aus unserer Region war bei der EM dabei. Kugelstoßer Erik Mayhöfer aus Schwäbisch Gmünd schaffte es bis ins Finale. Dort blieb der deutsche Meister allerdings ohne gültigen Versuch. Mehr Nachrichten in einer halben Stunde und jederzeit auf donau3fm.de.
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13: Von der Gluthitze wird es in den nächsten Tagen langsam übergehen in erträgliche Sommerwärme. Heute nochmal sehr heiß und sonnig bei 34 Grad. Gegen Abend sind dann örtlich in Schwaben auch erste Schauer oder Gewitter möglich. Morgen dann insgesamt schwüler, es wird etwas wechselhafter und mit 28 Grad schon etwas kühler.
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13: 11:03 haben wir es. A7 Füssen-Reutte Richtung Ulm. Zwischen Altenstadt an der Iller und den drei Kittistädten 11 Kilometer stockender Verkehr. Da braucht ihr knapp 20 Minuten länger. A7 Würzburg Richtung Füssen-Reutte zwischen Langenau und Altenstadt an der Iller. Hier 15 Kilometer stockender Verkehr. Da braucht ihr eine knappe halbe Stunde länger. Und dann noch die A8 Stuttgart-München zwischen Eichelberg und der Ausfahrt Hohenstadt. 6 Kilometer Stau und knapp 20 Minuten länger. Euch allen eine gute und sichere Fahrt. Kommt bald an.
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13: Aktueller Blitzer zwischen Unterkirchberg und Oberkirchberg auf Höhe vom Werkstoffhof. Dann haben wir noch Superblitzer, die aktiv sind. Eichelberg Richtung Holzmaden auf Höhe vom Campingplatz in der 70er-Zone. Attenhofen, die Hauptstraße beim Gasthof Hirsch. Und auch in der Ortsmitte Erstetten Richtung Eggingen. Auf Höhe der Bushaltestelle ebenfalls ein Superblitzer. Wenn ihr auch was für uns habt, Staus oder Blitzer, gerne melden über unsere kostenfreie Hotline 08000. 490, 400.

0: Ich wünsche euch einen schönen Samstag. Abschied nehmen ist nie leicht. Julia Wodarz begleitet Menschen genau in diesen Momenten, mitten im Wald und mit ganz viel Feingefühl.
1: Jede Trauerfeier wird anders gestaltet. Es ist wahnsinnig spannend und sehr interessant und auch emotional. Also man steht auch manchmal am Grab und vergießt eine Träne mit.
0: Was der Friedwald im Biberacher Buchenwald damit zu tun hat, das erfahrt ihr gleich in circa 10 Minuten.

0: gleich mit Musik von Jennifer Lopez und David Guetta. Save Me Tonight, der aktuelle Hit. Und jetzt haben wir es gleich 14 Minuten vor 12. Wenn ein geliebter Mensch von uns geht, ist das für die Angehörigen nie leicht. Der Friedwald im Biberacher Burrenwald ist eine Alternative zum klassischen Friedhof. Die biologisch abbaubare Urne wird an einem ausgewählten Baum beigesetzt. Julia Wodatz ist Friedwaldförsterin und begleitet Angehörige bei diesem besonderen Abschied und weiß, worauf es bei dem Beruf ankommt.
1: Also es ist nicht zwingend Voraussetzung, dass man einen forstlichen Hintergrund hat. Aber es ist hilfreich dabei. Grundsätzlich ist es vor allem wichtig, dass man Empathie mitbringt, dass man im Umgang mit Menschen Feingefühl beweist. Und es ist natürlich schon wichtig, Artenkenntnisse mitzubringen, die Bäume zu kennen, die Kräuter zu kennen, die heimischen Wildtiere. Und dass man Menschen in schwierigen Lebenssituationen entsprechend begegnen und begleiten kann.
0: Was gefällt dir besonders an deiner Arbeit?
1: Ich kenne die Leute ja nicht, die herbeigesetzt werden, aber erfahre natürlich was über sie und über ihre Angehörigen. Und jede Trauerfeier wird anders gestaltet. Es ist wahnsinnig spannend tatsächlich und sehr interessant und auch emotional. Also man steht auch manchmal am Grab und vergießt eine Träne mit und das darf man eben auch. Und das klingt vielleicht klischeehaft, aber es ist tatsächlich bereichernd, die Menschen da begleiten zu dürfen. Mhm. Und das finde ich tatsächlich eine sehr schöne Aufgabe.
0: Wie kommt das Ganze denn bei den Angehörigen an?
1: Also die Rückmeldungen sind tatsächlich sehr positiv. Mhm. Es ist einerseits die Erleichterung, ich muss mich jetzt nicht irgendwie um ein Grab kümmern. Es ist auch eine tiefe Dankbarkeit. Ich denke, die Bestattung im Friedwald ist vielleicht ein bisschen individueller. Die Menschen trauen sich vielleicht eher zu sagen, jetzt lassen wir noch mal die Fußballhymne durch den Wald schallen. Manche fühlen sich vielleicht auch ein bisschen weniger beobachtet, aber es ist vielleicht so ein bisschen ruhiger, mit ein bisschen weniger ganz präsenter Trauer.
0: Julia, gibt es einen Moment, der dir besonders im Kopf geblieben ist?
1: Also es gab tatsächlich viele besondere Momente, weil jede Beisetzung tatsächlich anders ist. Eine Beisetzung ist mir in Erinnerung geblieben, da haben alle Angehörigen, die da waren, es war ein kleiner Kreis, die haben dann um den Baum und um das Grab herum sich im Kreis aufgestellt und sich an den Händen gehalten. Und das war ein wahnsinnig schönes Bild, wie die einfach alle gemeinsam nochmal mit dem Verstorbenen in ihrer Mitte sozusagen Abschied genommen haben.
0: Dankeschön, Julia Wodatz. Sie ist Friedwaldförsterin im Biberacher Burrenwald. Sie begleitet Menschen in einer schweren Zeit und schafft mitten in der Natur Raum für einen ganz persönlichen Abschied.

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6: Und das gibt's musikalisch unter anderem in der nächsten Stunde. Ariana Grande. Twilight Zone. Und Fastboy mit Beautiful Life.
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6: Es ist 12:15.
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0: Es ist 12 Uhr.
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11: Ich bin Diana Kramer. Die Feuerwehr in der Eifel ist sehr zufrieden mit den Ergebnissen der bisherigen Brandbekämpfung im Hürtgenwald. Für die weiteren Arbeiten hänge nun wieder viel von der Wetterentwicklung ab. Ein böiger Wind könnte den Einsatz weiter erschweren.
12: Mehrere Löschhubschrauber und Wasserwerfer sind im Einsatz. Auch Landwirte helfen, Wasser ranzuschaffen. Wind könnte die Flammen aber erneut anfachen. Die Feuerwehr geht davon aus, dass sie noch mehrere Tage im Einsatz sein wird. Wann die Anwohner im Ortsteil Gai wieder in ihre Häuser können, ist immer noch unklar. Am Nachmittag will sich NRW-Ministerpräsident Wüst ein Bild von der Lage machen. Er will auch den derzeit 1400 Rettungskräften danken, die im Einsatz sind. Thomas Bremser, Redaktion.
11: Die Wirtschaftsweise Veronika Grimm warnt als Folge des Niedrigwassers auf deutschen Flüssen und die dadurch verursachten Transportprobleme vor steigenden Preisen. Das betreffe vor allem die Chemiebranche und den Energiemarkt, sagte Grimm dem Kölner Stadtanzeiger. Denn auch der Transport von Öl zu Raffinerien ist von den niedrigen Pegelständen betroffen. Wie stark die Preise reagieren, hänge von den Lagerkapazitäten der Unternehmen ab, so Grimm. Sie ist mitsamt Sockel mehr als 55 Meter hoch und gilt als größte Marienstatue Europas. Heute wird sie in Polen feierlich eingeweiht.
13: Das Dorf Konotopie ist wirklich so klein, dass die Straßen nicht einmal Namen haben. Und zwischen Weizenfeldern ragt dann auf einmal diese riesige Marienfigur in den Himmel. Die ist wirklich ein ganzes Stück größer als der berühmte Christus in Rio de Janeiro. Der Stifter heißt Roman Karkoschik. Das ist ein Multimillionär und der gehört zu den reichsten Männern in Polen. Zu seiner Motivation hat er nur gesagt, er sei dankbar gegenüber Maria. Und die Leute im Dorf hoffen jetzt natürlich auf ganz viele Touristen und viele Pilger. Aus Warschau, Doris Heimann.
11: Auch rund zwei Monate nach der Unterzeichnung des Rahmenabkommens zwischen Teheran und Washington scheint ein Ende des Iran-Krieges in weiter Ferne. Statt wie geplant Fortschritte in der Frage des iranischen Atomprogramms zu erzielen, provozierte US-Präsident Donald Trump mit der Ankündigung einer Übernahme der Straße von Hormuz. Der Iran weist die Pläne zurück und stellt die Wiederaufnahme von Verhandlungen mit den USA offen in Frage.
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6: Sonnig und nochmals heute sehr heiß bei bis zu 34 Grad. Gegen Abend kann es dann in Schwaben örtlich mal einen Schauer oder ein Wärmegewitter, Hitzegewitter geben. Morgen dann ist es schon schwüler, etwas wechselhafter und mit 28 Grad auch etwas kühler.
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6: 12:03 haben wir es. Vorsicht auf der A96 Lindau Richtung München. Zwischen Altrach und dem Kreuz Memmingen liegen Gegenstände auf der Fahrbahn. A7 Füssenreute Richtung Ulm zwischen Altenstadt an der Iller und dem Dreieck Hittistetten. Da haben wir 10 Kilometer stockenden Verkehr und knapp 20 Minuten Zeitverlust. Und A7 Ulm Richtung Füssenreute zwischen Kreuz Ulm-Elchingen und Illertissen 14 Kilometer Stau. Da braucht ihr 30 Minuten länger. Wo immer ihr unterwegs seid, eine gute und sichere Fahrt.
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6: Und da haben wir gleich eine Sprachnachricht reinbekommen.
14: Hallo, der Blitzer zwischen Oberkofong und Unterkofong, der ist umgezogen. Der steht jetzt direkt am Ortseingang in Oberkofong in der ersten Straße rechts. Relativ gut einsehbar, aber ist halt kurz nach dem Ortsschild. Bitte aufpassen. Viele Grüße, Bianca.
6: Danke, Bianca. Und dann haben wir noch einen aktuellen Blitzer reinbekommen auf der B30 Ravensburg-Biberach. Am Ausbauende vor Enzisreute, da ist Tempo 80 erlaubt. Superblitzer noch auf der B28 Ulm Richtung Neu-Ulm bei der Esso-Tankstelle. Attenhofen, die Hauptstraße beim Gasthof Hirsch. Und auch auf der A8 Richtung München auf Höhe der Raststätte Grübingen, das Tempo 100 erlaubt. Ebenfalls ein Superblitzer. Wenn ihr auch was für uns habt, Staus oder Blitzer, einfach melden. Entweder per WhatsApp, die Nummer findet ihr auf unserer Homepage donau3fm.de oder ihr ruft kostenfrei im Studio an 08000 490 400.

Mit KI schnell ein Bild basteln, einen Text schreiben oder ein Video erstellen, das machen inzwischen ja viele. Aber muss bei solchen Inhalten jetzt immer dabei stehen, dass KI im Spiel war? Seit Anfang August gelten neue EU-Regeln, was ihr bei privaten Posts beachten müsst und wann eine Kennzeichnung Pflicht ist, das hört ihr gleich in circa 10 Minuten.

0: Und da habe ich gleich noch Tiffany Harris für euch, Vertigo, Nelly Furtado mit Man Eater und Enrique Iglesias auch noch dabei. Seit dem 2. August gelten neue Transparenzregeln für künstliche Intelligenz in der EU und wer inzwischen mit KI-Bilder erstellt, Texte schreibt oder Videos bastelt, fragt sich vielleicht, muss da jetzt jedes Mal KI-generiert drunter stehen? Gerade bei privaten Posts auf Instagram, TikTok oder im Familienchat ist die Antwort überraschend. Donau3FM-Reporter Fabian Schaffer, muss ich als Privatperson KI-generierte Inhalte kennzeichnen?
1: Nein, wer KI rein privat und nicht beruflich nutzt, bekommt durch den AI Act keine eigene Kennzeichnungspflicht. Ein mit KI erstelltes Urlaubsbild oder ein Spaßbild, das privat auf Social Media gepostet wird, muss deshalb nicht automatisch den Hinweis KI generiert tragen. Die neuen Transparenzpflichten richten sich vor allem an Anbieter und an diejenigen, die KI beruflich oder geschäftlich einsetzen.
0: Und wann muss KI dann gekennzeichnet werden?
1: Relevant wird das zum Beispiel bei beruflicher oder gewerblicher Nutzung. Wer etwa mit KI täuschend echte Bilder, Stimmen oder Videos von realen Personen oder Ereignissen erstellt, also sogenannte Deepfakes, muss diese grundsätzlich klar als künstlich erzeugt oder verändert kenntlich machen. Auch bestimmte KI-Texte zu Themen von öffentlichem Interesse können kennzeichnungspflichtig sein, wenn sie ohne echte menschliche Prüfung veröffentlicht werden. Diese Regeln gelten seit dem 2. August.
0: Worauf sollte ich beim privaten Gebrauch trotzdem achten?
1: Ja, vor allem darauf, was mit der KI erstellt und hochgeladen wird. Ein KI-Bild mit dem Gesicht einer echten Person kann zum Beispiel deren Recht am eigenen Bild verletzen. Eine Kennzeichnung macht so etwas nicht automatisch erlaubt. Außerdem sollten persönliche oder vertrauliche Daten möglichst nicht einfach in KI-Dienste eingegeben werden. Und vor dem Posten lohnt sich ein Blick auf die Regeln der jeweiligen Plattform. Die kann eine KI-Kennzeichnung verlangen, auch wenn der AI Act sie für die private Nutzung nicht vorschreibt.
0: Danke, Fabian. Für private KI-Spielereien gilt also, nicht alles muss gekennzeichnet werden, aber bei echten Personen, sensiblen Daten oder öffentlichen Inhalten solltet ihr genau hinschauen. Let's go!

0: Pressure, Not at this party bei Donau 3 FM. Gleich nach halb, alle Farben. Bad ideas, mit Bad Ideas. Best memory, don't remember. Und auch dabei Robbie Williams, All My Love.
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0: Es ist kurz halb eins.
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0: Bevor ein Wetterumschwung uns erträglichere Temperaturen beschert, wird's heute nochmal sonnig und sehr heiß. 34 Grad maximal am Nachmittag. Gegen Abend kann dann hier und da in Schwaben auch mal örtlich ein Schauer oder Gewitter möglich sein. Morgen dann insgesamt schwüler, etwas wechselhafter und mit 28 Grad etwas kühler.
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0: Eine Minute nach halb eins. Vorsicht auf der A96 Lindau Richtung München zwischen Mindelheim und Bad Wörishofen. Ein Fahrrad auf der Fahrbahn. Dann die A7 Füssenreuth Richtung Ulm zwischen Altenstadt an der Iller und den drei Kittistädten. 12 Kilometer Stop and Go. Rechnet hier mit einem Zeitverlust von circa 23 Minuten. Und dann die A7 Ulm Richtung Füssenreute zwischen Nersingen und Illertissen. 13 Kilometer Stop and Go und 25 Minuten Zeitverlust. Euch allen eine gute und sichere Fahrt.
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0: Aktuelle Blitzer auf der B30 Ravensburg-Biberach am Ausbauende vor Enzisreuth in der 80er-Zone. Und Ortseingang Oberkirchberg kurz nach dem Ortsschild ebenfalls ein Blitzer. Dann haben wir noch Superblitzer in Ulm. B28 Richtung Neu-Ulm bei der Esso-Tankstelle in Attenhofen in der Hauptstraße beim Gasthof Hirsch. Und Ortsausgang Eggingen Richtung Erbach beidseitig in der 30er-Zone. Staus und Blitzer meldet ihr einfach schnell und kostenfrei unter 08.490 400. Yeah.

0: Ich wünsche euch einen schönen Samstagmittag. Keine Gewalt an Frauen. Dafür setzt die Stadt Ehingen ein sichtbares Zeichen.
1: Ich denke mal, auch diese Farbe, die macht aufmerksam. Hier in der Stadt Ehingen gibt es ja viele Sitzbänke, aber die Orange Bank, die fällt halt auf.
0: Was hinter der Orange Bank steckt und wie sie auf das Thema Gewalt an Frauen aufmerksam machen soll, das erfahrt ihr gleich.

0: 11 Minuten nach halb eins haben wir es. Gleich Musik von Harry Styles, American Girls. Eine orangefarbene Bank mitten in der Ehinger Fußgängerzone. Sie soll mehr sein als nur eine Sitzgelegenheit. Die sogenannte Orange Bank ist ein sichtbares Zeichen gegen Gewalt an Frauen und für mehr Zivilcourage. Was hinter der Aktion steckt, erklärt uns der Polizeipräsident des Polizeipräsidiums Ulm, Josef Faeser.
1: Die Orange Bank ist eigentlich eine weltweite Aktion von der UN gestartet unter dem Motto Orange the World und soll darauf aufmerksam machen, sensibilisieren, dass Gewalt gegen Frauen bei uns in der Gesellschaft keine Rolle spielen darf.
0: Warum als Zeichen eine orangefarbene Bank gewählt wurde und wie diese helfen soll, verrät uns Tobias Schmiedburger, zweiter Vorsitzender des Fördervereins des Polizeipräsidiums Ulm.
2: Sie müssen das so verstehen, eine Bank ist Platz, um sich zu setzen. Ja, also im ersten Moment ganz pragmatisch, man kommt vielleicht auch durch die Farbe Orange, die ja sehr auffällig ist, auf die Idee, sich das näher anzusehen. Und letztendlich haben wir hier verschiedene QR-Codes drauf, die entsprechend auch auf Hilfsangebote hinweisen. Es ist ein Signal, auch mit der 110 den Notruf zu wählen, sollte es das entsprechend sein. Und wir haben die Möglichkeit, hier Kontakte herzustellen. Ich denke, wenn sich das Ganze in der Bevölkerung etabliert, dass auch die Aufmerksamkeit dort höher ist.
0: Doch welche Botschaft soll bei den Menschen ankommen, die an der Bank vorbeikommen oder dort Platz nehmen?
1: Das Thema ist nicht nur Aufgabe der Polizei. Ganz wichtig ist bei diesem Thema, dass auch das soziale Umfeld mit aufmerksam ist und uns unterstützt, dass diesen Frauen, die betroffen sind, Hilfe geboten wird. Weil das, was bei der Polizei ankommt, das ist oft schon viel zu spät.
3: Trau dich, dir Hilfe zu holen. Du bist nicht allein. Es gibt Unterstützer.
4: Und auch hinschauen, solidarisch sein, sich aufeinander aufpassen, sich gegenseitig auch Hilfe geben und auch Hinweise zu Hilfsmöglichkeiten weitergeben.
0: Die Orange Bank soll daran erinnern, Gewalt gegen Frauen hat keinen Platz in unserer Gesellschaft und Zivilcourage beginnt mit dem Hinschauen, Helfen und Grenzen setzen.
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6: Es ist 12:45.
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10: Es ist 13 Uhr.
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12: Ich bin Diana Kramer. Bei der Bekämpfung des großen Waldbrandes in Hürtgenwald in der Eifel sind auch heute wieder Löschhubschrauber im Einsatz. Auch Wasserwerfer der Polizei werden eingesetzt. Am Morgen hat sich NRW-Innenminister Herbert Reul vor Ort ein Bild von der Lage gemacht und er zeigte sich sehr bewegt.
13: Nein, sowas habe ich noch nicht gesehen. Das ist ein Riesenfeuer. Und das Schlimme ist, dass nicht aufhört, warm zu bleiben und dass kein Regen kommt. Ich denke an die Menschen, die hier leben und die um ihr Häuschen fürchten. Und um die müssen wir uns jetzt kümmern und den Job, den erfüllen all diese 1400 Leute, die hier unterwegs sind. Alle helfen mit. Ich finde das grandios. Und darüber hinaus viele Freiwillige, diese Spontanhelfer, die Landwirte, die hier ranfahren. Es ist doch ein Hammer zu erleben, wie viel Bereitschaft in unserem Bundesland ist, sich untereinander zu helfen.
12: Der Innenminister von Nordrhein-Westfalen, Herbert Reul. 3 Wochen nach dem islamistischen Anschlag am Rande des CSD in Berlin werden ganz in der Nähe des Tatorts heute zehntausende Menschen zur Techno-Parade Rave the Planet erwartet. Für die Party-Demo gelten verschärfte Sicherheitsmaßnahmen.
14: Mehr als 1500 Polizisten, Schutzzonen und mobile Poller. Nach dem CSD-Anschlag steht die Partydemo unter besonderer Beobachtung. Polizeihubschrauber und Drohnen sollen zusätzlich eingesetzt werden. Die Techno-Parade führt durch den Tiergarten zwischen dem Brandenburger Tor und der Siegessäule. In unmittelbarer Nähe hat ein islamistischer Attentäter Ende Juli eine Frau getötet und mindestens 31 Menschen zum Teil schwer verletzt. Der zunächst flüchtige 21-Jährige war am Tag nach dem Anschlag von Polizisten gestellt und erschossen worden. David Riemer, Berlin.
12: Nach Aufrufen in sozialen Netzwerken zu einem erneuten massenhaften Migrantenansturm auf Ceuta an diesem Wochenende haben Spanien und Marokko ihre Sicherheitsvorkehrungen an der Grenze zur spanischen Nordafrika-Exklave deutlich verstärkt. Die Behörden beider Länder wollen verhindern, dass sich die Ereignisse von Ende Juli wiederholen. Damals waren bis zu 80.000 Migranten nach Ceuta gelangt. Algenalarm im Norden, an der Ostsee und an vielen Seen in Mecklenburg-Vorpommern und Schleswig-Holstein haben sich Blaualgen ausgebreitet. Das Gesundheitsministerium in Schwerin rät Badenden, Bereiche mit sichtbaren Algenansammlungen zu meiden.
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15: Schwül, warm und heiß bei bis zu 34 Grad. Gegen Abend haben manche Menschen heute richtig Glück, denn da wird einiges an Schauern und Gewitter runterkommen. Morgen nochmal ein Ticken schwüler, etwas wechselhafter und mit ganz viel Glück und 28 Grad kriegen wir alle so ein bisschen Regen ab.
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15: A7 Füssenreute Ulm zwischen Illertissen und Dreierkettigstetten haben einen Stau und in der Gegenrichtung, da haben wir stockenden Verkehr zwischen Nersingen und Illertissen. Ihr braucht hier 20 Minuten mehr Zeit. Gute und sichere Fahrt.
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15: B30 Ravensburg-Biberach. Am Ausbauende vor Enzisreute blitzt es und am Ortseingang von Oberkirchberg kurz nach dem Ortsschild. 08.490.400, eure Hotline für Stau- und Blitzmeldungen. Alles gerne zum Nachlesen auf donau3fm.de.
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Sängerin und Schauspielerin Selena Gomez macht seit Jahren immer wieder Schlagzeilen. Jetzt gibt es wieder Neuigkeiten von ihr. Dieses Mal allerdings nicht wegen ihrer Musik, sondern wegen einer Klage gegen sie. Was da los ist, hört ihr gleich in Isis Promiversum.

0: Donau 3 FM, der Samstagnachmittag mit Musik von NSYNC und I Want You Back. Selena Gomez wollte mit einem Unternehmen die mentale Gesundheit stärken. Jetzt steht ausgerechnet dieses Projekt im Mittelpunkt einer Millionenklage. Was dahinter steckt, das hört ihr jetzt. 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
0: Freunde der gepflegten Unterhaltung. Sängerin und Schauspielerin Selena Gomez hat gerade ziemlich großen Ärger. Ja, Investoren verklagen nämlich sie, ihre Mutter Mandy Tiefi und Mitgründerin Daniela Pearson und das Unternehmen Wondermind. Es geht dabei um fast 1,2 Millionen Dollar. Und den Vorwurf, dass die Geldgeber mit falschen Versprechen zu ihrer Investition gebracht worden sind. Wichtig ist dabei, Selena ist jetzt nicht strafrechtlich angeklagt. Nee, es handelt sich um eine Zivilklage. Und ob an diesen Vorwürfen überhaupt was dran ist, das muss auch erstmal noch geklärt werden. Selena Gomez hat ja Wondermind 2021 zusammen mit ihrer Mutter und Daniela Pearson ins Leben gerufen. Im April 2022 ist die Plattform dann offiziell gestartet. Die Idee dahinter, über psychische Probleme soll genauso selbstverständlich gesprochen werden wie eben über körperliche Gesundheit. Und genau um dieses Unternehmen geht es jetzt eben in der Klage. Den Investoren soll unter anderem versprochen worden sein, dass Wondermind eine eigene App entwickelt, bereits Partnerschaften mit großen Unternehmen geschlossen hat und Selena die Marke als Marketingchefin aktiv voranbringt. Laut den Klägern ist jetzt aber vieles davon gar nie umgesetzt worden. Die App sei nie entwickelt worden, angekündigte Projekte seien nicht gestartet und einige der Partnerschaften hätten gar nicht existiert. Selena selbst soll außerdem ihre vereinbarten Aufgaben im Marketing nicht erfüllt haben. Die Investoren behaupten auch, lange nichts von finanziellen Problemen des Unternehmens gewusst zu haben. Deshalb wollen sie jetzt ihr Geld zurück oder alternativ Schadenersatz und die Übernahme ihrer Prozesskosten. Eine Stellungnahme von Selena Gomez zu der Klage gibt es bislang noch nicht. Unabhängig davon gilt aber natürlich, das sind alles Vorwürfe der Investoren. Bewiesen ist davon bisher noch nichts.
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0: Miley Cyrus. Und Mark Ronson mit Nothing Breaks Like a Heart. Der Samstagnachmittag hier bei Donau 3 FM. Und damit haben wir es kurz vor 13:30.
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0: Heute wird nochmal richtig geschwitzt und nur einige von euch kriegen mit ganz viel Glück ein bisschen was an Regenschauer und Gewitter ab und das bei maximal 34 Grad. Die anderen müssen warten bis morgen. Steigt nämlich morgen die Chance auf einzelne Gewitterschauer und auch auf länger anhaltenden Regen bei 28 Grad und nächste Woche ist dann endlich Abkühlung in Sicht.
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0: Eine Gefahrenmeldung von der B30 Biberach Richtung Ulmenhöhe Laupheim Süd. Obacht, hier liegen Nissenleuchten auf der Fahrbahn. Bitte, was ist eine Nissenleuchte? Klärt mich mal auf. Auf alle Fälle liegt das Teil da auf der Fahrbahn rum, also Fuß vom Gas. Und A7 Ulm Richtung Füssenreuth. Wir haben 11 Kilometer Stau und damit ja Stunde obendrauf zwischen Nersing und Illertissen geht nichts mehr. Ansonsten Rolls, gute Fahrt für euch.
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0: Ich habe immer noch die Nissenleuchte im Kopf. Es blitzt im Ortseingang von Oberkirchberg kurz nach dem Ortsschild und in Blaustein auf der Ehrensteiner Straße im 30er-Bereich zwischen Lix und Josefsweg. 08.490.400, eure Hotline für Stau- und Blitzmeldungen. Alles gerne zum Nachlesen auf donau3fm.de.
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0: Jede Woche ist unsere Oma Rosa in einem anderen Ort in Schwaben unterwegs und gibt jeden Tag einen Tipp, wie es in diesem Ort aussieht und was es da alles so gibt.
11: Was darf in einem Ort mit Kloster und Münster nicht fehlen? Genau. Gegründet ist die Brauerei übrigens von den Benediktinermönchen worden.
0: Und wenn ihr dann rausfindet, wo Oma Rosa ist, habt ihr die Chance auf eine Donau 3 FM Schwabentasse. In welcher Ortschaft sie diese Woche war und wer die Tasse bekommen hat, das hören wir uns gleich an.

0: Donau 3 FM, der Samstagnachmittag mit Taylor Swift und The Fate of Ophelia.
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0: Ja, und zurzeit ist unsere Oma Rosa ganz viel in Schwaben unterwegs, jede Woche in einer anderen Ortschaft. Und jeden Tag bekommt ihr von ihr einen Tipp, wie es in der Ortschaft aussieht oder was es da so Besonderes gibt. Und wer von euch draufkommt, wo sie ist, hat am Freitag die Chance auf eine Original-Donau 3 FM Schwabentasse. Und die hat sich am gestrigen Freitag morgens Svenja aus Laupheim geholt.
2: Sag mal, welcher Tipp hat denn für dich den Ort verraten?
3: Kloster, Münster.
4: Oh, wer ist bei dir? Da kam doch gerade das Einsagen von hinten.
3: Meine Mama, die war dabei, wo wir es gehört haben.
4: Ah, wunderbar.
2: Hallo Mama von Svenja.
5: Morgen.
6: Hallo, guten Morgen.
2: Dann okay. Sagt mal, was denkt ihr denn, welcher Ort das ist?
3: Wiefalden.
4: Ja, natürlich!
2: Damit bekommst du die Original Donau 3 FM Schwabentasse.
3: Dankeschön.
0: Und am Montag ist Oma Rosa dann wieder in einem anderen Ort. Den ersten Tipp hört ihr bei Easy 1000 und Andi Schalter in der Gute Laune Morning Show um 20 vor 9.
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4: Kurz vor 2:00.

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15: Ich bin Jan-Henna Reitze. Niedrigwasser in deutschen Flüssen könnte dazu führen, dass die Bahn alte Güterwaggons zurück auf die Schiene bringt. Die Rheinische Post berichtet, dass so mehr Kapazitäten für ausfallende Transporte per Schiff geschaffen werden sollen.
16: 900 Güterwagen könnte die Bahn mobilisieren, das entspräche einer Ladung von 200 Schiffen. Die können derzeit kaum noch Ladung transportieren, weil zu wenig Wasser in den Flüssen ist. Darum will Verkehrsminister Bilger Schiffsfracht auf Schienen und Straßen verlagern. Einige Bundesländer haben deshalb schon das LKW-Verbot an Sonntagen gelockert. Wenn der Transport gestört bleibt, rechnet Wirtschaftsexpertin Grimm mit höheren Preisen, etwa in der Chemieindustrie oder für Öl. Das sagte sie dem Kölner Stadtanzeiger. Thomas Bremser, Redaktion.
15: In Hürtgenwald in der Eifel in Nordrhein-Westfalen bekämpfen Feuerwehr, Polizei, Bundeswehr und freiwillige Helfer weiter einen Waldbrand. Bisher ist es gelungen, die Flammen vom bedrohten Ortsteil Gai fernzuhalten. Noch dürfen die evakuierten gut 2000 Bewohner aber nicht zurück in ihre Häuser und Wohnungen. Entscheidend ist, ob der Wind das Feuer wieder anfacht und in welche Richtung es dann getrieben wird. Da auf Online-Plattformen wieder massenhaft dazu aufgerufen wurde, zu versuchen, die spanische Exklave Ceuta in Nordafrika zu erreichen, haben Spanien und Marokko ihre Sicherheitsvorkehrungen verstärkt. Ende Juli waren nach ähnlichen Aufrufen bis zu 80.000 Migranten nach Ceuta gelangt.
17: Die Bilder von der Erstürmung der spanischen Exklave gingen vor 2 Wochen um die Welt. Und die Sorge war groß, dass sich diese Bilder wiederholen. In sozialen Medien gab es nämlich erneut Aufrufe, sich am 15. August, also heute, auf den Weg nach Ceuta zu machen. Die Behörden in Marokko, von wo aus tausende Migranten Ende Juli gestartet waren, hatten vor wenigen Tagen mehrere mutmaßliche Drahtzieher dieser Aufrufe festgenommen. Parallel dazu wurde die Grenze mit Stacheldraht gesichert, Wasserwerfer stehen bereit und Patrouillenboote überwachen die Küste. Diana Kramer, Nachrichtenredaktion.
15: In Belgien haben Bauarbeiter bei Renovierungsarbeiten bei einer Wohltätigkeitsorganisation Gold im Millionenwert entdeckt. 49 Goldbarren, jeweils ein Kilo schwer, und weitere Goldmünzen. Der Gesamtwert rund 9 Millionen Euro. Das Grundstück soll früher einer wohlhabenden Brauereifamilie gehört haben.
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19: Schwülwarm und dampfig, kaum geht mal ein Lüftchen, und das bei 34 Grad am Nachmittag. Gegen Abend haben wir örtliche Schauer und Gewitter. Heute Nacht Abkühlung auf 18 bis 22 Grad. Morgen wird es noch ein Ticken schwüler und es liegt quasi etwas in der Luft. Hier und da wird es wieder Gewitterschauer geben. Vielleicht habt ihr das Glück und seid mit dabei. Temperaturen liegen um 28 Grad und in der kommenden Woche wird es endlich ein Ticken kühler.
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19: Ihr braucht eine Viertelstunde länger auf der A8 München-Stuttgart. Es staut sich hier zwischen Esslingen und Stuttgart-Degerloch. Ansonsten rollt's. Gute Fahrt.
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19: In Attenhofen auf der Hauptstraße beim Gasthof Hirsch blitzt es, und Ortsausgang von Eggingen, Blitzer Richtung Ehrbach, und zwar beidseitig in der 30er-Zone. 08.490.400, eure Hotline für Stau- und Blitzmeldungen. Alles gerne zum Nachlesen auf donau3fm.de.
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19: Am vergangenen Dienstag war es endlich soweit. Der große Donau 3 FM Mädelsabend auf dem Ulmer Weinfest hat stattgefunden. Easy 1000 und ihre Mädels hatten richtig Spaß, aber nicht nur sie.
21: Marcel ist unser Hahn im Korb, absolut.
22: Ja, es war mir eine Ehre. Das ist ein wunderschöner Abend und ich muss sagen, macht wirklich richtig viel Spaß. Tolles Setting, tolle Gewinnerinnen. Insgesamt ein richtig toller Abend.
19: Marcel Teubrig aus der Online-Redaktion war natürlich mit von der Partie. In unseren Social-Media-Kanälen findet ihr wirklich schöne Videos und Fotos vom vergangenen Dienstag. Ein paar Eindrücke hört ihr aber gleich auch bei mir.

0: Donau 3 FM, der Samstagnachmittag mit Mike Posner und Cooler Than Me.
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0: Also zu überhören waren sie mit Sicherheit am vergangenen Dienstag nicht. Easy 1000 mit 6 Frauen aus Schwaben hat sich getroffen zum großen Donau-Treff im Mädelsabend auf dem Ulmer Weinfest. Jetzt wollen wir natürlich wissen, wie war es denn bitte?
3: Super gut, lustiger Abend, süße Mädels, richtig nett.
4: Mega, die sind alle so nett und es macht echt Spaß.
5: Echt lustig, es ist eine nette Truppe und es macht richtig Spaß. Man lernt neue Leute kennen, ist super.
6: Gefällt mir sehr gut, tolle Frauen, tolle nette Gespräche, wir lachen viel, also ein wirklich schöner Abend. Es macht Lust auf mehr.
7: Cool, lauter nette Frauen und gutes Essen und richtig viel Spaß und Lachen und richtig schön.
0: Natürlich wurde auch ordentlich geschlemmt. Im Bereich Südtirol, Österreich haben sie sich vom Wirtshaus zur Brezel verwöhnen lassen. Und meine Frage an die Damen, wie hat es denn geschmeckt?
3: Es schmeckt super. Ich habe jetzt einen Almschnitzel gehabt. Vorher haben wir so einen Käse-Würstbrettel gehabt zusammen. Alles super lecker, super Wein natürlich. Einen tollen Aperitif genossen. Und Wasser natürlich.
4: Also ich habe die Schlunzkrapfen gegessen, getrunken. Lugana, der ist mega lecker. Also passt einwandfrei.
5: Also lecker Wein, lecker Schlunzkrapfen. Ich warte noch auf den Apfel. Nein, Quatsch, auf den Kaiserschmarrn. Der Wein steigt mir zu Kopf, wie man hört. Nein, es ist mega. Es ist toll.
0: Mich wundert es nicht, dass der Wein zu Kopf steigt bei diesen Temperaturen und bei dieser Location. Also wie es klingt, hatten die Mädels auf jeden Fall richtig Spaß. Auch Sandra Walter von Ulmer City Marketing hat mal kurz vorbeigeschaut. Sie ist mit dem Ulmer Weinfest bis jetzt rundum zufrieden.
7: Wir hatten eine ganz, ganz tolle Einführungswoche, gestartet mit der White Night und an ganz vielen lauen Sommernächten mit ganz tollen und lieben Gästen, die sehr gerne gekommen sind. Und von daher, wir sind happy, wir sind total zufrieden und freuen uns auf die weiteren Tage. Ich glaube, jeder, der hierher kommt, kann sich freuen, das Flair zu genießen und einfach einen schönen Abend zu haben. Und von daher, kommt alle vorbei. Ihr seid alle herzlich willkommen.
0: Das 20. Ulmer Weinfest findet noch bis zum 22. August auf dem südlichen Münsterplatz statt.
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4: Oh, Ananas auf Pizza gehört echt verboten.
5: Ananas auf Pizza ist genial.
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12: Aktuell in Ulm 31 Grad. 34 werden heute anvisiert. Es ist schwül und dampfig draußen. Ab und zu ziehen so ein paar Schleierwolken durch. Und mit ganz viel Glück. Und die Gärtner, die wissen, was ich meine, kann hier und da heute ein einzelner Schauer und Gewitter mit dabei sein. Dann ist gegossen, ansonsten müssen wir wieder raus. Heute Abend und Gießen. Nachts ist es teils sternenklar, teils leicht bewölkt. In den frühen Morgenstunden wird es sehr angenehm bei 18 bis 22 Grad. Ansonsten morgen wird es immer schwüler im Laufe des Tages. Die Chance auf einzelne Gewitterschauer steigt bei 28 Grad und in der kommenden Woche wird es definitiv kühler.
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12: Obacht auf der Bundesstraße 492 E in Richtung Blaubeuren zwischen Abzweig nach Almerdingen und Schellklingen. In beiden Richtungen Gefahr durch eine ungesicherte Unfallstelle. Die Straße ist hier blockiert. Bitte, wenn ihr es könnt und wisst, wo es genau sich befindet, dann weiträumig umfahren. Dann kümmern wir uns um die A7 Ulm Richtung Füssenreuth. Wir haben stockenden Verkehr auf mehrere Kilometer zwischen Dreikettistetten und Altenstadt an der Iller. Und wir haben einen defekten PKW auf der A96 Lindau-München und zwar zwischen Bad Wörishofen und Buchloe West. Gute Fahrt.
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12: Eichelberg Richtung Holzmaden. Höhe Campingplatz in der 70er-Zone wird geblitzt und in Attenhofen auf der Hauptstraße beim Gasthof Hirsch. 08.490.400, eure Hotline für Stau- und Blitzmeldungen und alles. Gerne zum Nachlesen auf donau3fm.de.
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12: Vor genau 50 Jahren erschien einer der größten ABBA-Hits überhaupt, Dancing Queen. Und der Song hat sogar eine ganz besondere Verbindung zum schwedischen Königshaus. Die komplette Geschichte, die hört ihr gleich in unserem Tageshit.

0: Nordre FM am Samstagnachmittag mit Alice Merton und No Roots.
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0: Und jetzt spreche ich sehr, sehr gerne über meine Lieblingsband. Frieda von ABBA, die erinnert sich nämlich noch genau an den Moment, als Benny ihr zum ersten Mal das Demo eines ganz besonderen neuen Songs vorgespielt hat. Sie hat geweint, weil das Stück einfach zu schön war. Heute vor genau 50 Jahren ist dieser ABBA-Song zum ersten Mal als Single erschienen, Dancing Queen. Premiere hatte der Song aber am Tag vor einer großen Hochzeit im schwedischen Königshaus. ABBA durften Dancing Queen bei einer Gala vor König Carl Gustav und seiner zukünftigen Frau Silvia singen. In einer Doku hat sich Frieda erinnert, wie aufregend dieser besondere Auftritt war.
4: I mean, it was a great excitement surrounding the whole event, not only from our side, but everyone involved in this. Because it was our young king getting married to this beautiful lady.
0: Königin Silvia hat sich jedenfalls über ABBAs Dancing Queen sehr gefreut.
5: Es war natürlich entzückend, dass sie mir dieses Ständchen gebracht haben, was mir ja auch ein Riesenhit geworden ist.
0: Und ich kann mich erinnern, ich habe das gesehen, da hatten sie sogar richtige Kostüme an. Also es war ein absoluter Hingucker. Dancing Queen war in vielen Ländern ein Nummer 1-Hit, auch in Deutschland. Und es ist der einzige ABBA-Song, der es auch in den USA ganz an die Spitze geschafft hat. Und deswegen freue ich mich, dass dieser Song heute unser Tageshit ist. Hier ist ABBA und Dancing Queen.

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4: Kurz vor 3.
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14: Ich bin Jan-Henna Reitze. Feuerwehr, Polizei, Bundeswehr und weiteren Helfern gelingt es bisher, einen Brand im Hürtgenwald in der Eifel in Nordrhein-Westfalen von Wohngebieten fernzuhalten. Der Ortsteil Gai mit gut 2000 Einwohnern bleibt aber noch evakuiert. Der Wind könnte die Lage wieder verschärfen. NRW-Innenminister Herbert Reul hat das Gebiet heute besucht und lobte die Einsatzkräfte.
15: Nach meinem Eindruck klappt das gut. Wir haben Krisenstab, wir haben einen Stab bei uns im Landtag im Ministerium eingerichtet. Wir haben darüber hinaus hier die Zusammenarbeit zwischen den unterschiedlichen Institutionen. Sie sehen das doch hier auch. Das läuft Hand in Hand. Gut geplant, gut vorbereitet, sind Profis im Werke. Punkt.
14: Unklar ist noch, was den Brand ausgelöst hat. Brandstiftung wird nicht ausgeschlossen oder eine achtlos weggeworfene Zigarette. Die Polizei hat ein Hinweisportal für mögliche Zeugen eingerichtet. Wegen Niedrigwasser in deutschen Flüssen ist auch der Transport von Öl zu Raffinerien eingeschränkt. Die Wirtschaftsweise Veronika Grimm erwartet deshalb im Kölner Stadtanzeiger steigende Preise. Um auszuhelfen, will die Bahn nach Informationen der Rheinischen Post 900 alte Güterwaggons zurück auf die Schiene bringen und sagt, diese könnten 200 Binnenschiffe ersetzen. Ihre unverkennbar rauchige Stimme machte Bonnie Tyler weltberühmt. Die Sängerin war Anfang vergangenen Monats im Alter von 75 Jahren nach schwerer Krankheit gestorben. Übermorgen wird sie in ihrer Heimat Wales beigesetzt. Schon heute können Fans dort bei einem Trauerzug Abschied nehmen.
16: Bonnie Tylers letzte Reise führt durch die Gegend, in der sie aufgewachsen ist. Dort hatte sie in Pubs ihre ersten Auftritte, bevor sie dann zu einem Weltstar wurde. Von der Stadt Mumbles bei Swansea fährt der Leichenwagen zu ihrem einzigen Zuhause in Fern Hill und die Fans können entlang der Route Abschied nehmen. Einige Leute dort kennen sie wahrscheinlich noch unter einem anderen Namen, denn bevor sie ihren Künstlernamen Bonnie Tyler annahm, hieß sie Gaynor Hopkins. Und auch wenn sie später in Portugal lebte, ihre Heimat Wales, ist Bonnie Tyler immer eng verbunden geblieben. Aus London, Philipp Detlefs.
14: Im Berliner Tiergarten sind tausende Menschen zur Techno-Parade Rave the Planet zusammengekommen. In der Nähe war es vor 3 Wochen zu einem Anschlag auf Besucher des Christopher Street Days gekommen. Deshalb wurden Sicherheitsvorkehrungen noch einmal verschärft. Auch Hubschrauber und Drohnen sind im Einsatz.
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17: Spülwarm da draußen bei 33 Grad in Ulm, 34, das ist heute das Ende der Fahnenstange. Ich glaube, das macht den Kohl nicht mehr großartig fett. Auf alle Fälle ist es dampfig. Ich hoffe, ihr habt ein schönes, schattiges Plätzchen oder eine Klimaanlage. Wir haben derzeit viele, viele Wolken, die so ein bisschen den Himmel verdunkeln. Und es kann sein, dass hier und da heute ein Gewitterschauer, der auch teils ein bisschen heftiger ausfallen kann, runterkommt. Dann kühlt es dann ein bisschen ab. Aber es bleibt natürlich dampfig durch den Regen, auch in der Nacht bei Abkühlung auf 18 bis 22 Grad. Morgen steigt dieses dampfige Gefühl. Es wird schwülwarm werden mit 28 Grad und zum Nachmittag werden wieder Gewitterschauer möglich sein. In der kommenden Woche wird es dann kühler.
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17: 6 Kilometer Stau auf der A7 in Richtung Fürstenreute zwischen Vöhring und Altenstadt an der Iller. Und wir haben Behinderungen nach dem Unfall auf der B492E in Richtung Blaubeuren zwischen Abzweig nach Almending und Schellklingen. Wenn ihr könnt, dann umfahrt das Gebiet weiträumig. Gute Fahrt.
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17: Am Ortseingang von Oberkirchberg, kurz nach dem Ortsschild blitzt es und in und am Ortseingang von Burlafingen haben wir einen Blitzer auf der Heerstraße in der 30er-Zone. 08.490.400, eure Hotline für Stau- und Blitzmeldungen. Alles gerne zum Nachlesen auf donau3fm.de.
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17: Was war das bitte wieder für ein Konzertsommer? Zehntausende von euch haben die Donau 3 FM Wiley Open Airs besucht und ordentlich Party gemacht. Und auch fürs kommende Jahr stehen schon die ersten großen Namen fest. Die Heavy Metal Fans dürfen sich auf Halloween freuen und die Fantastischen Vier geben bei uns eines ihrer Abschiedskonzerte. Welcher Top Act 2027 noch dazu kommt, das verrate ich euch gleich.
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letzte Woche ist das Donau-Treff im Wiley Open Air 2026 mit den Heavy-Metal-Legenden von Judas Priest zu Ende gegangen und schon jetzt laufen die Vorbereitungen fürs nächste Jahr auf Hochtouren. Das Donau-Treff im Wiley Open Air wird auch bei den Stars immer beliebter. Früher haben wir bei den Künstlern nachgefragt, heute kommen sie zu uns und fragen, ob sie auch mit dabei sein dürfen. Und deshalb stehen auch jetzt schon zwei Bands für 2027 fest. Für die Heavy-Metal-Fans gibt's Halloween und die Fantastischen Vier. Die spielen eines ihrer großen Abschiedskonzerte in Neu-Ulm.

0: Ja, und jetzt dürfen wir euch den nächsten Top-Act für nächstes Jahr verraten. Dazu jetzt Donau 3FM Geschäftsführer Karl-Heinz Gern.
1: Ich freue mich riesig, dass wir nach dem ausverkauften Konzert mit den Festspenglern in Ehingen die Festspengler im nächsten Jahr auf Weili kriegen. Das wird eine ganz, ganz große Sache, weil die Festspengler sind ja inzwischen wirklich bundesweit oder im gesamten Deutschland, Österreich oder Schweiz ein Volksmusik-Techno-Pop-Act der Extraklasse. Also herzlich willkommen auf Weili 27.
0: Ja, und die Stimmung wird bestimmt mindestens so gut wie auf dem Ehinger Marktplatz.
2: Ja, mega, fett geil.
3: Es war hammergeil.
4: Die Stimmung ist mega.
3: Es war hammergeil.
2: Geil.

Also mehr muss man nicht sagen, oder? Für jeden ist was dabei im kommenden Jahr. Die Festspengler, die Fantastischen Vier und für die Heavy-Metal-Fans Halloween. Der Vorverkauf ist bereits gestartet. Den Link zu den Tickets, den gibt's auf donau3fm.de.

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0: Alanis Morissette. Ironic, Donau 3 FM, der Samstagnachmittag. Und damit haben wir es kurz vor 3:30.
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0: Fast überall zwischen 32 und 34 Grad und es gibt doch Wahnsinnige, die bei diesem Wetter auch noch joggen. Deren Kreislauf ist auf alle Fälle intakt. Ansonsten sollte man sich ein ruhiges Plätzchen suchen. Viele Wolken sind momentan unterwegs. Die Sonne hat sich gerade so ein bisschen verabschiedet. Sprich, es schreit so ein bisschen nach einem kleinen Gewitterschauer. Hier und da wird der auch kommen. Die Höchstwerte haben wir erreicht. Heute Nacht kühlt es dann aber auf 18 bis 22 Grad. Morgen geht schwülwarm weiter mit 28 Grad. Und die ersehnte Abkühlung, die gibt es dann in der kommenden Woche.
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0: Stau und stockend auf der A7 Ulm Richtung Füssenreute zwischen Vöhring und Altenstadt an der Iller. Und in der Gegenrichtung, da haben wir einen defekten PKW zwischen Vöhring und Illertissen. Beide Fahrtrichtungen sind gesperrt nach dem Feuerwehreinsatz im Kreis Ravensburg. Das Ganze zwischen Abitzweiler und Berger Treute. Gute Fahrt.
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0: Es blitzt in Blaustein auf der Ehrensteiner Straße im 30er-Bereich zwischen Lix und Josefsweg und am Ortseingang von Oberkirchberg. Da haben wir einen Blitzer kurz nach dem Ortsschild. 08.490.400, eure Hotline für Stau- und Blitzmeldungen und alles gerne zum Nachlesen auf donau3fm.de.
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0: Wir sind mittendrin in den Sommerferien und damit es euren Kids nicht langweilig wird, haben wir jeden Tag ganz tolle Ausflugstipps für euch. Und obendrauf gibt es die passenden Tickets. Rosi aus Ochsenhausen, die durfte sich gestern über Tickets für Bad Blau in Blaustein freuen.
9: Ja, das ist ja super. Vielen Dank, Isi, vielen Dank, Andi.
0: Wer sich am Donnerstag freuen durfte und wie ihr auch noch die Chance auf Gratis-Tickets habt, das hört ihr gleich.
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0: Für euch einen schönen Samstagnachmittag mit Pink und Runaway.
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0: Wie vertreibt ihr euch mit euren Kindern in den Sommerferien die Zeit? 6 Wochen. Die werden allerdings verdammt lang. Und irgendwann gehen selbst den kreativsten Eltern die Ideen aus. Deshalb haben wir bei unserem Schwaben-Sommerferien jeden Tag einen neuen Ausflugstipp für euch. Und die passenden Eintrittskarten, die gibt's noch oben drauf. Am Freitag zum Beispiel fürs Legoland in Günzburg. Da durften sich Raffaela und ihr Mann Andreas aus Neu-Ulm freuen.
3: Jetzt haben wir die Hälfte quasi am Telefon von der Familie, glaube ich. Ihr habt 2 Kinder, oder?
4: Ja, die sind 15 und 10. Und das ist der Miguel Maurice und Andreas Fortunato.
0: Wow, wie schön.
3: Hauptsache Andreas kommt drin vor.
4: Ist bei uns in der Familie Tradition, ein Kind muss nach dem Vater benannt werden.
3: Sehr gut, wunderbar. Sehr das schön. Finde ich auch super, wie bei mir.
0: Was habt ihr in den Sommerferien noch vor? Geht's noch weg? Bleibt ihr daheim? Was macht ihr?
5: Wir machen alles spontan.
4: Ja, wir machen eigentlich spontan. Wir planen grundsätzlich nicht, weil dann geht's meistens in die Hose. Und da ich momentan krankgeschrieben bin, wenn ich gerade für einen untersuchen zur nächsten, jetzt müssen wir halt gucken, wie das dann hinhaut, dass wir vielleicht nicht übers Wochenende oder so wegfahren.
0: Also ihr plant generell nicht, weil es geht meistens in die Hose. Mhm. In dem Fall wird es aber nicht in die Hose gehen. Würdet ihr dann planen?
4: Ja.
3: In dem Fall könnt ihr dann schon planen, weil ihr habt mitgemacht bei Sommerferien in Schwaben. Und da haben wir etwas für euch und die ganze Familie. Einen Familienbesuch mit Familientickets fürs
0: Legoland Deutschland!
4: Wow, mega! Mega! Das war geil!
5: Dankeschön!
4: Super, Dankeschön! Das war lustig!
0: Wenn ihr auch noch Tickets für ein tolles Ausflugsziel in Schwaben gewinnen möchtet, dann klickt euch einfach rein auf donau3fm.de. Da findet ihr alle Infos.
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12: Ich bin Jan-Henna Reitze. Die Feuerwehr und weitere Einsatzkräfte in der Eifel in Nordrhein-Westfalen schaffen es bisher, den Brand im Hürtgenwald von bewohntem Gebiet fernzuhalten. Ob das weiterhin gelingt, hängt auch vom Wetter ab.
13: Mehrere Löschhubschrauber und Wasserwerfer sind im Einsatz. Auch Landwirte helfen, Wasser ranzuschaffen. Wind könnte die Flammen aber erneut anfachen. Die Feuerwehr geht davon aus, dass sie noch mehrere Tage im Einsatz sein wird. Wann die Anwohner im Ortsteil Gai wieder in ihre Häuser können, ist immer noch unklar. Am Nachmittag will sich NRW-Ministerpräsident Wüst ein Bild von der Lage machen. Er will auch den derzeit 1400 Rettungskräften danken, die im Einsatz sind. Thomas Bremser, Redaktion.
12: Auf dem Flughafen Catania auf Sizilien soll der Flugbetrieb wieder langsam anlaufen. Die Warnstufe, weil der Vulkan Ätna ausbricht, war herabgesetzt worden. Wegen des Ausbruchs ging auf dem Flughafen seit Tagen gar nichts. Touristen saßen fest oder konnten nicht anreisen. Noch werden auf der Online-Seite des Flughafens aber zahlreiche Flüge als gestrichen angezeigt. Im Iran-Krieg hat US-Präsident Donald Trump eine neue Idee geäußert. Er wolle die Straße von Hormuz zum US-Gebiet erklären, sobald man den Iran besiegt habe. Das sagte Trump bei einem Wahlkampfauftritt. Der Iran weist die Ansprüche zurück.
14: Die Pläne von US-Präsident Trump wirken zunehmend verzweifelt. Denn von seinem Versprechen, den Iran-Krieg schnell zu beenden, ist er weit entfernt. Und auch die aktuelle Idee, die Meerenge zu US-Territorium zu erklären, dürfte kaum zur Deeskalation beitragen. An diesem Wochenende läuft eine 60-tägige Waffenruhe aus, die für weitere Verhandlungen geplant war. Doch es gibt weder eine Einigung, noch ruhen die Waffen. Die Straße von Hormuz ist weiter blockiert und erneut wurden dort Schiffe angegriffen. Diana Kramer, Nachrichtenredaktion.
12: Und zum Fußball. In der neuen Saison der zweiten Bundesliga haben Nürnberg und Hertha BSC den zweiten Sieg im zweiten Spiel gefeiert. Nürnberg setzte sich auswärts bei Greuther Fürth mit 4:2 durch und übernimmt erst einmal die Tabellenspitze, gefolgt von Hertha BSC. Die Berliner gewannen zu Hause gegen Bundesliga-Absteiger Heidenheim mit 4:1.
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5: Schwülwarm bei aktuell 33 Grad. Schleierwolken ziehen durch. Am späten Nachmittag kann es hier und da regional etwas Regen und auch Gewitterschauer geben. 34 Grad heute Höchsttemperaturen. Auch in der Nacht ist es schwülwarm. Abkühlung in den frühen Morgenstunden auf 18 bis 22 Grad. Der Sonntag schwülwarm bei 28 Grad. Am Nachmittag steigen die Chancen wieder auf Regen und Gewitter.
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5: A7 Ulm Richtung Füssenreute. Wir haben Stau und stockenden Verkehr zwischen Vöhring und Altenstadt an der Iller. Dann im Kreis Ravensburg zwischen Arbeitsweiler und Berger Treute. Beide Fahrtrichtungen sind gesperrt hier wegen eines Feuerwehreinsatzes. Und die A7 nochmal. Ulm Richtung Füssenreute zwischen Vöhring und Illertissen steht ein defekter PKW. Gute und sichere Fahrt.
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5: Ortsausfahrt Bad Buchau, da blitzt es Richtung Bad Schussenried, Höhe Firma Disch. Und es blitzt am Ortseingang von Burlafing, und zwar auf der Heerstraße in der 30er-Zone. 08000 490 400, eure Hotline für Stau- und Blitzmeldungen und alles. Gerne zum Nachlesen auf donau3fm.de.
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5: Egal, ob mit Freunden, den Kids oder einfach mal zu zweit im Maislabyrinth Ulm Ost bei Seligweiler, da können wir uns wieder ganz offiziell zwischen meterhohen Maispflanzen verlaufen.
16: Maislabyrinth ist, ja, etwas, wo Groß und Klein begeistert. Da geht man durch, nachdem man eine Stempelkarte gekauft hat, und kann da drin 5 verschiedene Stempelstationen suchen.
5: Natürlich bilden die verschlungenen Wege auch in diesem Jahr wieder ein riesiges Motiv. Was da diesmal aus der Luft zu erkennen ist und was euch dort sonst noch erwartet, darüber sprechen wir gleich.

0: ein Klassiker an diesem Samstagnachmittag, Laura Branigan und Self Control. Das Maislabyrinth in Seligweiler, das hat definitiv Tradition. Es ist aber jedes Jahr ein Ausflug wert, denn eine Überraschung gibt es immer. Die ist schwierig zu erkennen von unten, aber von oben bildet der Mais ein Motiv ab. Bernd Rüß mit Familie empfängt in Seligweiler wieder Besucher. Bernd, wie läuft ein Gang durchs Maislabyrinth ab und was für ein Motiv ist dieses Jahr von oben zu sehen?
1: Es hat was mit Ostern zu tun.
0: Okay.
1: Wir bemühen uns jedes Jahr ein anderes Motiv reinzumachen. Wir gucken immer, was wir machen können. Und jetzt von dem, was wir noch an Material Machbarem haben, weil das ist ja immer was, das muss auch reingehen, ist jetzt dieses Jahr noch der Hase dran. Maislabyrinth ist ja etwas, wo groß und klein begeistert. Da geht man durch, nachdem man eine Stempelkarte gekauft hat und kann da drin 5 verschiedene Stempelstationen suchen.
0: Bernd, wie erklärst du dir denn die große Beliebtheit des Labyrinths?
1: Weil da so viele hingehen. Warum kommen die alle? Also muss was Tolles dran sein. Der Spaß im Mais, frische Luft, Bewegung. Bewegung ist gesund. Das ist eine runde Sache und essen kann man da oben auch noch in verschiedenen Lokalitäten. Ich kriege euch irgendwann mal alle. Wir sind jetzt im 28. Jahr und irgendwann war fast mal jeder aus der Region im Labyrinth. Im Endeffekt, ich glaube, da würde manchen Leuten, also wir haben wirklich, die kommen jedes Jahr, würde wirklich was fehlen, wenn mal es ein Jahr ohne Maislabyrinth geben würde.
0: Danke an Bernd. Das Maislabyrinth in Ulm-Ost bei Seligweiler hat bis zum 13. September seine Pforten geöffnet. Außerdem gibt es einige Specials noch im August, wie zum Beispiel ein Aktionswochenende. Mehr Infos dazu findet ihr auf donau3fm.de.

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5: Schwülwarm bei aktuell 33 Grad. Schleierwolken ziehen durch. Am späten Nachmittag kann es hier und da regional etwas Regen und auch Gewitterschauer geben. 34 Grad heute Höchsttemperaturen. Auch in der Nacht ist es schwülwarm. Abkühlung in den frühen Morgenstunden auf 18 bis 22 Grad. Der Sonntag schwülwarm bei 28 Grad. Am Nachmittag steigen die Chancen wieder auf Regen und Gewitter.
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5: A7 Ulm Richtung Füssenreute. Wir haben Stau und stockenden Verkehr zwischen Vöhring und Altenstadt an der Iller. Dann im Kreis Ravensburg zwischen Abetzweiler und Bergertreute. Beide Fahrtrichtungen sind gesperrt hier wegen eines Feuerwehreinsatzes. Und die A7 nochmal. Ulm Richtung Füssenreute zwischen Vöhring und Illertissen steht ein defekter PKW. Gute und sichere Fahrt.
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5: Ortsausfahrt Bad Buchau, da blitzt es Richtung Bad Schussenried, Höhe Firma Disch. Und es blitzt am Ortseingang von Bolafing, und zwar auf der Heerstraße in der 30er-Zone. 08.490.400, eure Hotline für Stau- und Blitzmeldungen und alles. Gerne zum Nachlesen auf donau3fm.de.
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5: Fliesen, die sehen im Baumarkt erstmal alle gut aus, aber spätestens im Bad, auf dem Boden oder draußen zeigt sich, nicht jede Fliese passt an jeden Ort. Neben Farbe und Format zählen nämlich auch Belastbarkeit, Wasseraufnahme und Frostbeständigkeit. Warum der Untergrund entscheidend ist, welche Fliesen gerade im Trend liegen und worauf ihr beim Kauf achten solltet, das klären wir gleich bei unserem Bauschlaumeier.

0: Donau 3FM mit Calvin Harris und Dragon Bone Man und Giant. Fliesen selber verlegen ist richtig anstrengend. Ich weiß, wovon ich rede. Darum lieber den Fachmann oder die Fachfrau ranlassen. Worauf ihr aber schon beim Kauf achten solltet, das verrät euch jetzt unser Donau 3FM Bauschlaumeier.
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2: Fliesen raussuchen, klingt super einfach, Farbe gewählt, Format passt, gekauft. Ganz so simpel ist es aber nicht, denn die schönste Fliese bringt wenig, wenn sie am falschen Ort liegt. Cedric Mandl von Linzmeier Baustoffe in Laichingen.
3: Ganz klar wichtig zu wissen, Innenbereich, Außenbereich, ist eine Fußbodenheizung vorhanden oder nicht. Und dann kann ich auswählen, welche Fliesenart nehme ich, Steingut, Feinsteinzeug oder eine Grobkeramiklade im Außenbereich. Und wichtig zu wissen, fest verlegt im Außenbereich oder auch eine fest verklebte Variante.
2: Der Merksatz, erst den Einsatzort festlegen, dann die technischen Eigenschaften prüfen und erst danach Farbe und Muster aussuchen. Für Wand und Boden gelten unterschiedliche Anforderungen. Im Bad zählt ein sicherer Tritt, draußen die ausdrückliche Freigabe für Frost und Witterung.
3: Der große Unterschied ist im Prinzip an der Materialzusammensetzung. An der Wand macht man ganz oft die Steingutfliese, eine ganz klassische Fliese. Oder im Prinzip im Boden eine Feinsteinzeugfliese, die sehr, sehr robust ist, für den Boden geeignet ist, eine super Rutschhemmung meistens hat.
2: Trotzdem nicht nur nach dem Namen kaufen. Entscheidend sind immer die Herstellerangaben für den geplanten Bereich.
3: Unsere digitale Ausstellung haben wir zum Beispiel fertige Ambientefotos oder der Kunde bringt Fotos mit. Die kann man sich dann digital einfügen und wir können dann mit verschiedenen Hersteller die Fliesen digital an die Wand oder an den Boden projizieren, mit einem riesen Touchscreen, und da können wir die Sachen ausprobieren.
2: Und dann darf's schön werden. Große Formate und natürliche Optiken liegen im Trend und lassen Räume häufig ruhiger wirken. Wichtig ist ein ebener Untergrund und am besten bestell dir ein paar Fliesen als Reserve mit.
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14: Ich bin Jan-Henna Reitze. Die Gewerkschaft Verdi fordert, Pflegeeinrichtungen besser auf heiße Temperaturen vorzubereiten. Bund und Länder müssten ein Sofortprogramm auflegen. Viele Einrichtungen seien auf Außentemperaturen bis 45 Grad nicht eingestellt. Für Beschäftigte wäre die Arbeit bei Hitze unerträglich, für Bewohnerinnen und Bewohner lebensgefährlich, heißt es von der Gewerkschaft. Die auch die geplante Pflegereform der Bundesregierung kritisiert. Statt Kürzungen brauche es bedarfsgerechte Vorgaben. Im Hürtgenwald in der Eifel in Nordrhein-Westfalen kämpfen 1400 Einsatzkräfte weiter gegen einen Waldbrand. Dabei gelingen Fortschritte. Viel hängt jetzt aber vom Wind ab.
15: Noch keine Entspannung, aber vorsichtiges Aufatmen. Die Einsatzkräfte im Hürtgenwald sind zuversichtlich, dass es weiter vorangeht bei der Brandbekämpfung. Der Landrat von Düren, Nolten, hofft, dass auch die evakuierten Menschen bald in ihre Häuser und Wohnungen zurückkehren können. Vorher sollen aber noch die angekündigten Gewitter abgewartet werden, denn Sturmböen könnten die Feuer wieder anfachen und in eine gefährliche Richtung treiben. Thomas Brock, Redaktion.
14: Diesen Arbeitstag werden Bauarbeiter in Belgien wohl nie vergessen. Im Haus einer Wohltätigkeitsorganisation haben sie einen Goldschatz entdeckt im Wert von rund 9 Millionen €.
16: Die Bauarbeiter waren gerade dabei, im Keller ein Abwasserrohr zu verlegen. Da stießen sie auf 50 Goldbarren, eingemauert in den Wänden. Die erste Reaktion des Teams, Ungläubigkeit und Staunen, sagte ein Arbeiter im belgischen Fernsehen. Die Polizei warnt jetzt Schatzsucher davor, die abgesperrte Baustelle zu betreten. Das sei absolut zwecklos. Wem das Gold gehört, ist unklar. 5 Jahre hat derjenige nun Zeit, sich zu melden, sonst geht der Schatz an die Regierung oder die Finder. Thomas Bremser, Nachrichtenredaktion.
14: Mit einer Schweigeminute hat im Berliner Tiergarten die Techno-Parade Rave the Planet begonnen. Damit wurde an die Opfer des CSD-Anschlags vor 3 Wochen ganz in der Nähe erinnert. Wegen des Anschlags sind die Sicherheitsvorkehrungen bei der Parade heute noch einmal verstärkt worden. Bei Temperaturen von 35 Grad schaltet die Polizei außerdem immer wieder einen Wasserwerfer ein, damit sich Besucher abkühlen können.
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5: Irgendwie schreit es jetzt so ein bisschen nach regional etwas Abkühlung und es wird auch kommen bei aktuell 33 Grad. Viele Schleierwolken ziehen durch. Hier und da ist es schon ziemlich grau. Ich denke, jeder wird vielleicht heute so ein bisschen was abkriegen. Blitz und Donner und vielleicht auch den heiß ersehnten Regen. Heute Nacht Abkühlung auf 18 bis 22 Grad. Heißt gut durchlüften. Morgen wieder schwülwarm bei 28 Grad und auch am Nachmittag steigt wieder die Chance auf einzelne Regen- und Gewitterschauer. Kühler geht's dann in der kommenden Woche weiter.
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5: Stau und stockender Verkehr auf der A7 Ulm Richtung Füssenreute zwischen Vöhring und Altenstadt an der Iller. Und in der Gegenrichtung, da haben wir zwischen Vöhring und Illertissen einen defekten PKW. Hier ist der linke Fahrstreifen blockiert. Das war's. Gute und sichere Fahrt.
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5: Am Ortseingang von Burlafing auf der Heerstraße blitzt es und Ortsmitte von Erstetten, da haben wir einen Blitzer Richtung Eggingen und zwar Höhe der Bushaltestelle. 08490 400, eure Hotline für Stau- und Blitzmeldung und alles gerne zum Nachlesen auf donau3fm.de.
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5: Wo ist es jetzt am schönsten? 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
5: Ja, und diesen Insider, den teilen wir natürlich mit euch gleich in Schwabens Top 10.

0: 3 FM mit einem der schönsten 90er ever, nämlich Seal und Crazy.
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0: Barbara Schöneberger.
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11: Irgendwie schreit es jetzt so ein bisschen nach regional etwas Abkühlung und es wird auch kommen bei aktuell 33 Grad. Viele Schleierwolken ziehen durch, hier und da ist es schon ziemlich grau. Ich denke, jeder wird vielleicht heute so ein bisschen was abkriegen, Blitz und Donner und vielleicht auch den heiß ersehnten Regen. Heute Nacht Abkühlung auf 18 bis 22 Grad, heißt gut durchlüften. Morgen wieder schwülwarm bei 28 Grad und auch am Nachmittag steigt wieder die Chance auf einzelne Regen- und Gewitterschauer. Kühler geht's dann in der kommenden Woche weiter.
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11: Stau und stockender Verkehr auf der A7 Ulm Richtung Füssenreute zwischen Vöhring und Altenstadt an der Iller. Und in der Gegenrichtung, da haben wir zwischen Vöhring und Illertissen einen defekten PKW. Hier ist der linke Fahrstreifen blockiert. Das war's. Gute und sichere Fahrt.
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11: Am Ortseingang von Burlafing auf der Heerstraße blitzt es und Ortsmitte von Erstetten, da haben wir einen Blitzer Richtung Eggingen und zwar Höhe der Bushaltestelle. 08.490.400, eure Hotline für Stau- und Blitzmeldung und alles gerne zum Nachlesen auf donau3fm.de.
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11: Ein Ort, an dem Bären, Biber und sogar die Überreste eines Hauerelefanten aufeinandertreffen und das mitten in der Ulmer Innenstadt. Gibt's nicht? Gibt's doch.
13: Ich liebe den Kamtschatka-Bär. Das ist eigentlich auch das Exponat, was einen begrüßt, wenn man hier reinläuft in den Lebensraum, ja so erweiterter Lebensraum Wald. Der ist riesig.
11: Und wo es den gibt und was es da noch alles zu entdecken gibt, das erfahren wir gleich.

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Es kommt nämlich der Schauspieler Mark Keller. 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

0: für euch einen schönen Samstagnachmittag mit Klock, Klock und Sorry. Leuchtende Mineralien, Fossilien und lebensgroße Tiere. Das Naturmuseum Ulm nimmt seine Besucher mit auf eine Reise durch die Naturgeschichte unserer Region. Luisa vom Naturmuseum Ulm ist auf alle Fälle schwerst begeistert.
1: Das Naturmuseum erzählt jede Menge Geschichten über Tiere, Pflanzen, Fossilien, aber auch Mineralien. Also das ist im Prinzip eine Art Rundumschlag. Und das Schöne ist, wir haben einen richtig guten Lokalbezug. Die meisten Dinge, die ihr hier sehen könnt, sind tatsächlich hier Fundstücke oder Tiere oder Tierpräparate aus dem Ulmer Raum, also dem erweiterten Ulmer Raum bzw. der Schwäbischen Alb.
0: Aber neben der Dauerausstellung habt ihr auch noch wechselnde Sonderausstellungen, die man sich nicht entgegenlassen sollte, oder?
1: Die Sonderausstellung ist ein richtig cooles Projekt. Da hat der Professor Dr. Notdurft Vögel gezeichnet. Besondere an den Bildern ist, dass der Professor Notdurft sich in die Natur gesetzt hat, die Tiere beobachtet hat und dann aus dem Gedächtnis die Zeichnungen entstanden sind. Und die Ausstellung ist tatsächlich noch bis zum 19.09. bis zur Kulturnacht zu sehen. Also einen Monat hättet ihr noch Zeit, vorbeizukommen.
0: Wenn wir es diesen Monat nicht mehr ins Museum schaffen sollten, was erwartet uns dann bei der nächsten Sonderausstellung?
1: Wir haben eine tolle neue Sonderausstellung geplant. Und zwar geht es da um den Neusiedler See. Da geht es so ein bisschen um extreme Lebensräume. Da gibt es so austrocknende Salzlacken, eine interessante Schilfkonstellation, wo jede Menge Tierchen und Pflänzchen leben, die man vielleicht so nicht kennt. Und die wird am 6.11. an den Start gehen. Und da sind wir jetzt natürlich total in den Vorbereitungen.
0: Und Luisa, jetzt hast du noch eine ganz wichtige Botschaft an alle, die jetzt schon Lust auf einen Museumsbesuch haben?
1: Wir haben tatsächlich nächste Woche vom 17. bis zum 23. eine tolle Aktion, nämlich eintrittsfreie Woche. Da darf man auch einfach so vorbeikommen. Ja, kommt gerne alle. Ich meine, die Schwaben unter uns werden das auf jeden Fall begrüßen. Es ist Ferienzeit. Hier ist es auch nicht ganz so warm wie draußen. Insofern ist das vielleicht die perfekte Gelegenheit, doch mal unserem Museum einen kleinen Besuch abzustatten.
0: Also nichts wie los ins Naturmuseum Ulm und rein in die spannende Naturgeschichte unserer Region.

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14: Ich bin Jan-Henner Reitzer. Im Kampf gegen den Waldbrand im Hürtgenwald in der Eifel in Nordrhein-Westfalen machen die Einsatzkräfte Fortschritte. Komplette Entwarnung könne aber noch nicht gegeben werden, sagte NRW-Ministerpräsident Hendrik Wüst bei einem Besuch am Nachmittag.
15: Es besteht jetzt eine erste Hoffnung, dass der Brand unter Kontrolle gebracht werden kann. Es besteht auch erste Hoffnung, dass die evakuierten Menschen aus der Ortschaft Gai bald wieder in ihre Häuser zurückkehren können, wenn es weiter gut läuft.
14: Es könnte noch sein, dass Wind die Flammen wieder anfacht. Gut 2000 Menschen mussten ihre Häuser und Wohnungen verlassen, als das Feuer immer näher kam. Pflegeeinrichtungen in Deutschland müssen besser auf Hitze vorbereitet werden. Das fordert die Gewerkschaft Verdi. Bund und Länder müssten dafür ein Sofortprogramm auflegen. Ein Großteil der Pflegeeinrichtungen sei nicht auf hohe Temperaturen vorbereitet. Hitze sei für Beschäftigte unerträglich und für Bewohnerinnen und Bewohner lebensgefährlich, argumentiert die Gewerkschaft. Ähnliche Forderungen hat es schon von anderen Seiten gegeben. Da auf Online-Plattformen wieder massenhaft dazu aufgerufen wurde, zu versuchen, die spanische Exklave Ceuta in Nordafrika zu erreichen, haben Spanien und Marokko ihre Sicherheitsvorkehrungen verstärkt. Ende Juli waren nach ähnlichen Aufrufen bis zu 80.000 Migranten nach Ceuta gelangt.
16: Die Bilder von der Erstürmung der spanischen Exklave gingen vor 2 Wochen um die Welt. Und die Sorge war groß, dass sich diese Bilder wiederholen. In sozialen Medien gab es nämlich erneut Aufrufe, sich am 15. August, also heute, auf den Weg nach Ceuta zu machen. Die Behörden in Marokko, von wo aus tausende Migranten Ende Juli gestartet waren, hatten vor wenigen Tagen mehrere mutmaßliche Drahtzieher dieser Aufrufe festgenommen. Parallel dazu wurde die Grenze mit Stacheldraht gesichert, Wasserwerfer stehen bereit und Patrouillenboote überwachen die Küste. Diana Kramer, Nachrichtenredaktion.
14: Und zum Fußball. In der neuen Saison der zweiten Bundesliga haben Nürnberg und Hertha BSC den zweiten Sieg im zweiten Spiel gefeiert. Nürnberg setzte sich auswärts bei Greuther Fürth mit 4:2 durch und übernimmt erst einmal die Tabellenspitze. Gefolgt von Hertha BSC, die Berliner gewannen zu Hause gegen Bundesliga-Absteiger Heidenheim mit 4:1. Außerdem gewann Magdeburg 3:0 beim VfL Osnabrück.
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17: Schwülwarm und dampfig, wohl dem, der ein schönes, kühles Plätzchen hat, egal ob mit den Füßen in der Wanne oder mit einer Klimaanlage. 34 Grad haben wir und dazu sind viele Wolkenfelder unterwegs. Sprich, hier und da kann es einen Gewitterschauer geben. Auch heute Nacht besteht eine klitzekleine Chance auf regional etwas Regen bei Abkühlung auf 18 bis 22 Grad. Morgen wieder schwül warm, heißt morgens gut durchlüften, am Nachmittag 28 Grad und wieder eine steigende Chance auf einzelne regionale Gewitterschauer. In der kommenden Woche wird es für uns alle etwas kühler.
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17: Stockender Verkehr auf der A7 Ulm Richtung Füssenreute zwischen Vöhring und Altenstadt an der Ille und in der Gegenrichtung ebenfalls stockender Verkehr. Da sind Personen auf der Fahrbahn durch einen defekten PKW zwischen Vöhring und Illertissen. Gute Fahrt.
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17: Auf der B28 Richtung Neu-Ulm an der Esso-Tanke blitzt es und B30 Ravensburg-Biberach. Hier blitzt es am Ausbauende vor Enzisreute in der 80er-Zone. 08000 490 400, eure Hotline für Stau- und Blitzmeldungen und alles. Gerne zum Nachlesen auf donau3fm.de.

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13: Ich bin Jan-Henner Reitze. Wegen des Niedrigwassers in deutschen Flüssen möchte die Bahn alte Güterwaggons zurück auf die Schiene bringen. Die Rheinische Post berichtet, dass so mehr Kapazitäten für ausfallende Transporte per Schiff geschaffen werden sollen.
14: 900 Güterwagen könnte die Bahn mobilisieren, das entspräche einer Ladung von 200 Schiffen. Die können derzeit kaum noch Ladung transportieren, weil zu wenig Wasser in den Flüssen ist. Darum will Verkehrsminister Bilger Schiffsfracht auf Schienen und Straßen verlagern. Einige Bundesländer haben deshalb schon das LKW Verbot an Sonntagen gelockert. Wenn der Transport gestört bleibt, rechnet Wirtschaftsexpertin Grimm mit höheren Preisen, etwa in der Chemieindustrie oder für Öl. Das sagte sie dem Kölner Stadtanzeiger. Thomas Bremser, Redaktion.
13: Im Hürtgenwald in der Eifel in Nordrhein-Westfalen bekämpfen Feuerwehr, Polizei, Bundeswehr und freiwillige Helfer weiter einen Waldbrand. Bisher ist es gelungen, die Flammen vom bedrohten Ortsteil Gai fernzuhalten. Noch dürfen die evakuierten gut 2000 Bewohner aber nicht zurück in ihre Häuser und Wohnungen. Entscheidend ist, ob Wind das Feuer wieder anfacht und in welche Richtung es dann getrieben wird. Im Irankrieg hat US-Präsident Donald Trump eine neue Idee geäußert. Er wolle die Straße von Hormuz zum US-Gebiet erklären, sobald man den Iran besiegt habe. Das sagte Trump bei einem Wahlkampfauftritt. Der Iran weist die Ansprüche zurück.
15: Die Pläne von US-Präsident Trump wirken zunehmend verzweifelt. Denn von seinem Versprechen, den Irankrieg schnell zu beenden, ist er weit entfernt. Und auch die aktuelle Idee, die Meerenge zu US-Territorium zu erklären, dürfte kaum zur Deeskalation beitragen. An diesem Wochenende läuft eine 60-tägige Waffenruhe aus, die für weitere Verhandlungen geplant war. Doch es gibt weder eine Einigung, noch ruhen die Waffen. Die Straße von Hormuz ist weiter blockiert und erneut wurden dort Schiffe angegriffen. Diana Kramer, Nachrichtenredaktion.
13: In Belgien haben Bauarbeiter bei Renovierungsarbeiten bei einer Wohltätigkeitsorganisation Gold im Millionenwert entdeckt. Goldbarren jeweils ein Kilo schwer und weitere Goldmünzen. Der Gesamtwert rund 9 Millionen Euro. Das Grundstück soll früher einer wohlhabenden Brauereifamilie gehört haben.
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5: Nach einer schwülwarmen Nacht und Abkühlung auf 18 bis 22 Grad in den frühen Morgenstunden des Sonntags wird auch dieser Tag wieder schwülwarm. Am Nachmittag allerdings steigt die Chance auf Schauer und Gewitter bei maximal 28 Grad. Und in der kommenden Woche wird es kühler.
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18: Derzeit liegen uns keine Meldungen vor. Allen unterwegs eine gute Fahrt.
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5: 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Es ist 20 Uhr.
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7: Ich bin Jan-Henna Reitze. Feuerwehr, Polizei, Bundeswehr und weiteren Helfern ist es bisher gelungen, einen Brand im Hürtgenwald in der Eifel in Nordrhein-Westfalen von Wohngebieten fernzuhalten. Der Ortsteil Gai mit gut 2000 Einwohnern bleibt aber noch evakuiert. Der Wind könnte die Lage wieder verschärfen. NRW-Innenminister Herbert Reul hat das Gebiet heute besucht und lobte die Einsatzkräfte.
8: Nach meinem Eindruck klappt das gut. Wir haben Krisenstab, wir haben einen Stab bei uns im Landtag, im Ministerium eingerichtet. Wir haben darüber hinaus hier die Zusammenarbeit zwischen den unterschiedlichen Institutionen. Das läuft Hand in Hand. Gut geplant, gut vorbereitet, sind Profis am Werk.
7: Unklar ist noch, was den Brand ausgelöst hat. Brandstiftung wird nicht ausgeschlossen oder eine achtlos weggeworfene Zigarette. Die Polizei hat ein Hinweisportal für mögliche Zeugen eingerichtet. Wegen Niedrigwasser in deutschen Flüssen ist auch der Transport von Öl zu Raffinerien eingeschränkt. Die Wirtschaftsweise Veronika Grimm erwartet deshalb im Kölner Stadtanzeiger steigende Preise. Um auszuhelfen, will die Bahn nach Informationen der Rheinischen Post 900 alte Güterwaggons zurück auf die Schiene bringen und sagt, diese könnten 200 Binnenschiffe ersetzen. Zehntausende Menschen haben heute im Berliner Tiergarten bei großer Hitze die Techno-Parade Rave the Planet gefeiert. Es war die erste Großveranstaltung nach dem islamistischen Terroranschlag am Rande des Christopher Street Day vor 3 Wochen in Berlin und stellte Polizei und Veranstalter vor besondere Herausforderungen.
9: Techno-Paraden sind eher bekannt für wummernde Bässe und laute Beats. Diesmal startete Rave the Planet aber ganz still. Mit einer Schweigeminute wurde an die Opfer des Terroranschlags beim CSD erinnert. Danach wurde zwischen Siegessäule und Brandenburger Tor dann ausgiebig getanzt. Für die Sicherheit sorgten rund 1500 Polizeikräfte, auch ein Hubschrauber und Drohnen kreisten in der Luft. Bei Temperaturen bis 35 Grad ging es aber auch um Hitzeschutz. Ein Wasserwerfer der Polizei sorgte ebenso für Abkühlung wie einige Musiktrucks, die Wassernebel versprühten. Thomas Borg, Redaktion.
7: Auf dem Flughafen Catania auf Sizilien läuft der Flugbetrieb langsam wieder an. Die Warnstufe, weil der Vulkan Ätna ausbricht, war herabgesetzt worden. Wegen des Ausbruchs ging auf dem Flughafen tagelang gar nichts.
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4: Nach einer schwülwarmen Nacht und Abkühlung auf 18 bis 22 Grad in den frühen Morgenstunden des Sonntags wird auch dieser Tag wieder schwülwarm. Am Nachmittag allerdings steigt die Chance auf Schauer und Gewitter bei maximal 28 Grad. Und in der kommenden Woche wird es kühler.
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10: Derzeit liegen uns keine Meldungen vor. Allen unterwegs eine gute Fahrt.

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0: Es ist 21 Uhr.
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7: Ich bin Jan-Henner Reitze. Im Kampf gegen den Waldbrand im Hürtgenwald in der Eifel in Nordrhein-Westfalen machen die Einsatzkräfte Fortschritte. Komplette Entwarnung könne aber noch nicht gegeben werden, sagte NRW-Ministerpräsident Hendrik Wüst bei einem Besuch am Nachmittag.
8: Es besteht jetzt eine erste Hoffnung, dass der Brand unter Kontrolle gebracht werden kann. Es besteht auch erste Hoffnung, dass die evakuierten Menschen aus der Ortschaft Gai bald wieder in ihre Häuser zurückkehren können, wenn es weiter gut läuft.
7: Es könnte noch sein, dass Wind die Flammen wieder anfacht. Gut 2000 Menschen mussten ihre Häuser und Wohnungen verlassen, als das Feuer immer näher rückte. Gleichzeitig droht ein Waldbrand in Belgien, der Grenze zu NRW näher zu kommen. Es werden schon mögliche Evakuierungen vorbereitet. Die Union kommt in einer INSA-Umfrage für die Bild am Sonntag nur noch auf 20%. Das ist die niedrigste Zustimmung in der Umfrage seit fast 5 Jahren. Die AfD bleibt mit 28% deutlich stärkste Kraft. Wäre jetzt Bundestagswahl, kämen die Grünen nach der Umfrage auf 13%, SPD und Linke jeweils auf 12%. Die FDP würde es mit 5% in den Bundestag schaffen, das BSW mit 3% dagegen nicht. Diesen Arbeitstag werden Bauarbeiter in Belgien wohl nie vergessen. Im Haus einer Wohltätigkeitsorganisation haben sie einen Goldschatz entdeckt, im Wert von rund 9 Millionen Euro.
9: Die Bauarbeiter waren gerade dabei, im Keller ein Abwasserrohr zu verlegen. Da stießen sie auf 50 Goldbarren, eingemauert in den Wänden. Die erste Reaktion des Teams, Ungläubigkeit und Staunen, sagte ein Arbeiter im belgischen Fernsehen. Die Polizei warnt jetzt Schatzsucher davor, die abgesperrte Baustelle zu betreten. Das sei absolut zwecklos. Los. Wem das Gold gehört, ist unklar. 5 Jahre hat derjenige nun Zeit, sich zu melden, sonst geht der Schatz an die Regierung oder die Finder. Thomas Bremser, Redaktion.
7: Und zum Sport. Bei der Schwimm-EM in Paris hat Johannes Liebmann mit Weltrekord über 1500 Meter Freistil Gold gewonnen. Der 19-Jährige hat da auch schon den Titel über 800 Meter Freistil geholt. Auch Bronze ging nach Deutschland an Oliver Klemet.
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5: Nach einer schwülwarmen Nacht und Abkühlung auf 18 bis 22 Grad in den frühen Morgenstunden des Sonntags wird auch dieser Tag wieder schwülwarm. Am Nachmittag allerdings steigt die Chance auf Schauer und Gewitter bei maximal 28 Grad. Und in der kommenden Woche wird es kühler.
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10: Derzeit liegen uns keine Meldungen vor. Allen unterwegs eine gute Fahrt.

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5: 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Es ist 22 Uhr.
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7: Ich bin Dirk Zeitler. Hunderte Einsatzkräfte kämpfen weiter gegen den größten Waldbrand der NRW-Geschichte im Hürtgenwald. Laut Ministerpräsident Wüst besteht Hoffnung auch für die evakuierten Anwohner. Wüst hat sich am Nachmittag bei einem Besuch im Brandgebiet selbst ein Bild von der Lage gemacht.
8: Stabil, so wird inzwischen die Situation im Hürtgenwald allgemein beschrieben, auch wenn noch nicht völlige Entwarnung gegeben werden kann. Denn der Wind etwa könnte wieder auffrischen und die Flammen Richtung Häuser treiben. NRW-Ministerpräsident Wüst aber sieht gute Fortschritte und hofft, dass die betroffenen Menschen bald wieder zurückkehren können. Wüst dankte auch den Einsatzkräften und lobte die allgemeine Hilfsbereitschaft. Hier würden viele Menschen mit einem großen Herz große Taten vollbringen. Thomas Brock, Nachrichtenredaktion.
7: Befürchtungen eines neuen Migrantenansturms auf die spanische Nordafrika-Exklave Ceuta sind bisher nicht eingetreten. Trotz Aufrufen in sozialen Netzwerken zu einer Wiederholung des massenhaften Grenzübertritts von Ende Juli blieb die Lage an der Grenze und in der Exklave den Tag über weitgehend ruhig. Spanien und vor allem Marokko hatten ihre Sicherheitsvorkehrungen im Vorfeld deutlich verstärkt. Ende Juli waren bis zu 80.000 Migranten nach Ceuta gelangt. Die Gewerkschaft Verdi fordert, Pflegeeinrichtungen in Deutschland besser auf heiße Temperaturen vorzubereiten. Bund und Länder müssten ein Sofortprogramm auflegen, heißt es aus dem Verdi-Bundesvorstand.
9: Ein Großteil der Pflegeheime in Deutschland sei nicht auf hohe Temperaturen vorbereitet. Hitze sei für Beschäftigte unerträglich und für Bewohnerinnen und Bewohner lebensgefährlich, argumentiert die Gewerkschaft. Mehr Klimaanlagen und energetische Sanierung mit Geld vom Staat sollen die Bedingungen verbessern. Das wird auch schon von anderen Seiten gefordert. Allerdings explodieren die Kosten rund um Pflege sowieso schon. Die Bundesregierung will diese Kosten mit einer Reform senken. Jan-Henner Reitze, Nachrichtenredaktion.
7: Das Niedrigwasser auf deutschen Flüssen sorgt weiter für Probleme. Unter anderem ist auch der Transport von Öl zu Raffinerien betroffen. Das könnte oft dem Energiemarkt zu höheren Preisen führen. Die Bahntochter DB Cargo will derweil nach Informationen der Rheinischen Post auch alte Güterwaggons reaktivieren, um ausfallende Schiffstransporte zu kompensieren.
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4: Nach einer schwülwarmen Nacht und Abkühlung auf 18 bis 22 Grad in den frühen Morgenstunden des Sonntags wird auch dieser Tag wieder schwülwarm. Am Nachmittag allerdings steigt die Chance auf Schauer und Gewitter bei maximal 28 Grad. Und in der kommenden Woche wird es kühler.
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10: Die A8 Richtung Stuttgart. Zwischen Adelsried und Susmarshausen. Gefahr durch ein unbeleuchtetes Fahrzeug auf der Fahrbahn. Die B30 Richtung Ulm. Zwischen Laubheim-Nordachstetten und Ulm-Donaustetten. Verlorene Ladung, Schaumpolystyrol. 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
5: 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Es ist 23 Uhr.
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7: Ich bin Dirk Zeitler. Zehntausende Menschen haben heute im Berliner Tiergarten bei großer Hitze die Techno-Parade Rave the Planet gefeiert. Es war die erste Großveranstaltung in der Hauptstadt nach dem islamistischen Terroranschlag am Rande des Christopher Street Day vor 3 Wochen und stellte Polizei und Veranstalter vor besondere Herausforderungen.
8: Techno-Paraden sind eher bekannt für wummernde Bässe und laute Beats. Diesmal startete Rave the Planet aber ganz still. Mit einer Schweigeminute wurde an die Opfer des Terroranschlags beim CSD erinnert. Danach wurde zwischen Siegessäule und Brandenburger Tor dann ausgiebig getanzt. Für die Sicherheit sorgten rund 1500 Polizeikräfte. Auch ein Hubschrauber und Drohnen kreisten in der Luft. Bei Temperaturen bis 35 Grad ging es aber auch um Hitzeschutz. Ein Wasserwerfer der Polizei sorgte ebenso für Abkühlung wie einige Musiktrucks, die Wassernebel versprühten. Thomas Brock, Nachrichtenredaktion.
7: Hunderte Einsatzkräfte kämpfen weiter gegen den größten Waldbrand der NRW-Geschichte im Hürtgenwald. Laut Ministerpräsident Wüst besteht Hoffnung auch für die evakuierten Anwohner. Wüst hat sich am Nachmittag bei einem Besuch im Brandgebiet selbst ein Bild von der Lage gemacht. Die Gewerkschaft Verdi fordert Pflegeeinrichtungen in Deutschland besser auf heiße Temperaturen vorzubereiten. Bund und Länder müssten ein Sofortprogramm auflegen, heißt es aus dem Verdi-Bundesvorstand.
9: Ein Großteil der Pflegeheime in Deutschland sei nicht auf hohe Temperaturen vorbereitet. Hitze sei für Beschäftigte unerträglich und für Bewohnerinnen und Bewohner lebensgefährlich, argumentiert die Gewerkschaft. Mehr Klimaanlagen und energetische Sanierung mit Geld vom Staat sollen die Bedingungen verbessern. Das wird auch schon von anderen Seiten gefordert. Allerdings explodieren die Kosten rund um Pflege sowieso schon. Die Bundesregierung will diese Kosten mit einer Reform senken. Jan-Henner Reitze, Nachrichtenredaktion.
7: Zum Sport. Bei der Schwimm-EM in Paris hat Johannes Liebmann mit Weltrekord Gold über 1500 Meter Freistil gewonnen. Der 19-Jährige hatte auch schon Gold über 800 Meter Freistil gewonnen. Auch Bronze ging nach Deutschland an Oliver Clement. Die deutsche Mixstaffel mit Lukas Mertens, Jano Beschütt, Linda Roth und Maja Toben über 4x200 Meter Freistil hat überraschend Silber gewonnen.
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4: Nach einer schwülwarmen Nacht und Abkühlung auf 18 bis 22 Grad in den frühen Morgenstunden des Sonntags wird auch dieser Tag wieder schwülwarm. Am Nachmittag allerdings steigt die Chance auf Schauer und Gewitter bei maximal 28 Grad. Und in der kommenden Woche wird es kühler.
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10: Derzeit liegen uns keine Meldungen vor. Allen unterwegs eine gute Fahrt.

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0: Es ist 0 Uhr.
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7: Ich bin Doc Zeitler. Hunderte Einsatzkräfte kämpfen weiter gegen den größten Waldbrand der NRW-Geschichte im Hürtgenwald. Laut Ministerpräsident Wüst besteht Hoffnung auch für die evakuierten Anwohner. Wüst hat sich am Nachmittag bei einem Besuch im Brandgebiet selbst ein Bild von der Lage gemacht.
8: Stabil, so wird inzwischen die Situation im Hürtgenwald allgemein beschrieben, auch wenn noch nicht völlige Entwarnung gegeben werden kann. Denn der Wind etwa könnte wieder auffrischen und die Flammen Richtung Häuser treiben. NRW-Ministerpräsident Wüst aber sieht gute Fortschritte und hofft, dass die betroffenen Menschen bald wieder zurückkehren können. Wüst dankte auch den Einsatzkräften und lobte die allgemeine Hilfsbereitschaft. Hier würden viele Menschen mit einem großen Herz große Taten vollbringen. Thomas Brock, Nachrichtenredaktion.
7: Zehntausende Menschen haben heute im Berliner Tiergarten bei großer Hitze die Techno-Parade Rave the Planet gefeiert. Es war die erste Großveranstaltung in der Hauptstadt nach dem islamistischen Terroranschlag am Rande des Christopher Street Day vor 3 Wochen und stellte Polizei und Veranstalter vor besondere Herausforderungen. Weiträumig wurden Straßen und Wege in der Umgebung gesperrt und teils mit Pollern gesichert. Die Gewerkschaft Verdi fordert, Pflegeeinrichtungen in Deutschland besser auf heiße Temperaturen vorzubereiten. Bund und Länder müssten ein Sofortprogramm auflegen, heißt es aus dem Verdi-Bundesvorstand.
9: Ein Großteil der Pflegeheime in Deutschland sei nicht auf hohe Temperaturen vorbereitet. Hitze sei für Beschäftigte unerträglich und für Bewohnerinnen und Bewohner lebensgefährlich, argumentiert die Gewerkschaft. Mehr Klimaanlagen und energetische Sanierung mit Geld vom Staat sollen die Bedingungen verbessern. Das wird auch schon von anderen Seiten gefordert. Allerdings explodieren die Kosten rund um Pflege sowieso schon. Die Bundesregierung will diese Kosten mit einer Reform senken. Jan-Henna Reitze, Nachrichtenredaktion.
7: Zum Sport: Bei der Schwimm-EM in Paris hat Johannes Liebmann mit Weltrekord Gold über 1500 Meter Freistil gewonnen. Der 19-Jährige hatte auch schon Gold über 800 Meter Freistil gewonnen. Auch Bronze ging nach Deutschland an Oliver Klemet. Die deutsche Mixed-Staffel mit Lukas Mertens, Jano Beschnitt, Linda Roth und Maja Toben über 4x200 Meter Freistil hat überraschend Silber gewonnen.
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5: Nach einer schwülwarmen Nacht und Abkühlung auf 18 bis 22 Grad in den frühen Morgenstunden des Sonntags wird auch dieser Tag wieder schwülwarm. Am Nachmittag allerdings steigt die Chance auf Schauer und Gewitter bei maximal 28 Grad. Und in der kommenden Woche wird es kühler.
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10: Derzeit liegen uns keine Meldungen vor. All unterwegs eine gute Fahrt.

0: Es ist 1 Uhr.
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2: Ich bin Dirk Zeitler. Zehntausende Menschen haben am Samstag im Berliner Tiergarten bei großer Hitze die Techno-Parade Rave the Planet gefeiert. Es war die erste Großveranstaltung in der Hauptstadt nach dem islamistischen Terroranschlag am Rande des Christopher Street Day vor 3 Wochen und stellte Polizei und Veranstalter vor besondere Herausforderungen. Weiträumig wurden Straßen und Wege in der Umgebung gesperrt und teils mit Pollern gesichert. Hunderte Einsatzkräfte kämpfen weiter gegen den größten Waldbrand der NRW-Geschichte im Hürtgenwald. Laut Ministerpräsident Wüst besteht Hoffnung auch für die evakuierten Anwohner.
3: Stabil, so wird inzwischen die Situation im Hürtgenwald allgemein beschrieben, auch wenn noch nicht völlige Entwarnung gegeben werden kann. Denn der Wind etwa könnte wieder auffrischen und die Flammen Richtung Häuser treiben. NRW-Ministerpräsident Wüst aber sieht gute Fortschritte und hofft, dass die betroffenen Menschen bald wieder zurückkehren können. Wüst dankte auch den Einsatzkräften und lobte die allgemeine Hilfsbereitschaft. Hier würden viele Menschen mit einem großen Herz große Taten vollbringen. Thomas Brock, Nachrichtenredaktion.
2: Das Niedrigwasser in deutschen Flüssen könnte dazu führen, dass die Bahn wieder alte Güterwaggons auf die Schiene stellt. Die Bahntochter DB Cargo will diese reaktivieren, um ausfallende Schiffstransporte zu kompensieren. Das berichtet die Rheinische Post.
4: 900 Güterwagen könnte die Bahn mobilisieren. Das entspräche einer Ladung von 200 Schiffen. Die können derzeit kaum noch Ladung transportieren, weil zu wenig Wasser in den Flüssen ist. Darum will Verkehrsminister Bilger Schiffsfracht auf Schienen und Straßen verlagern. Einige Bundesländer haben deshalb schon das Lkw-Verbot an Sonntagen gelockert. Wenn der Transport gestört bleibt, rechnet Wirtschaftsexpertin Grimm mit höheren Preisen, etwa in der Chemieindustrie oder für Öl. Das sagte sie dem Kölner Stadtanzeiger. Thomas Bremser, Nachrichtenredaktion.
2: Zum Sport. Bei der Schwimm-EM in Paris hat Johannes Liebmann mit Weltrekord Gold über 1500 Meter Freistil gewonnen. Der 19-Jährige hatte auch schon Gold über 800 Meter Freistil gewonnen. Auch Bronze ging nach Deutschland an Oliver Klemet. Die deutsche Mixstaffel mit Lukas Mertens, Jarno Beschnitt, Linda Roth und Maja Toben über 4x200 Meter Freistil hat überraschend Silber gewonnen.
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5: Nach einer schwülwarmen Nacht und Abkühlung auf 18 bis 22 Grad in den frühen Morgenstunden des Sonntags wird auch dieser Tag wieder schwülwarm. Am Nachmittag allerdings steigt die Chance auf Schauer und Gewitter bei maximal 28 Grad. Und in der kommenden Woche wird es kühler.
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6: Derzeit liegen uns keine Meldungen vor. Allen unterwegs eine gute Fahrt.

0: 2 Uhr.
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2: Ich bin Dirk Zeitler. Die Bewohner des Ortsteils Gai in Hürtgenwald dürfen in ihre Häuser zurück. Das hat der Landrat des Kreises Düren entschieden. Die 1800 Bewohner hatten in der Nacht auf Freitag wegen des Waldbrands in der Nordeifel das Gebiet verlassen müssen. Die Flammen waren bis auf 250 Meter an Grundstücke herangerückt. Zehntausende Menschen haben im Berliner Tiergarten bei großer Hitze die Techno-Parade Rave the Planet gefeiert. Es war die erste Großveranstaltung in der Hauptstadt nach dem islamistischen Terroranschlag am Rande des Christopher Street Day vor 3 Wochen und stellte Polizei und Veranstalter vor besondere Herausforderungen.
3: Techno-Paraden sind eher bekannt für wummernde Bässe und laute Beats. Diesmal startete Rave the Planet aber ganz still. Mit einer Schweigeminute wurde an die Opfer des Terroranschlags beim CSD erinnert. Danach wurde zwischen Siegessäule und Brandenburger Tor dann ausgiebig getanzt. Für die Sicherheit sorgten rund 1500 Polizeikräfte. Auch ein Hubschrauber und Drohnen kreisten in der Luft. Thomas Brock, Nachrichtenredaktion.
2: Das Niedrigwasser in deutschen Flüssen könnte dazu führen, dass die Bahn wieder alte Güterwaggons auf die Schiene stellt. Die Bahntochter DB Cargo will diese reaktivieren, um ausfallende Schiffstransporte zu kompensieren. Das berichtet die Rheinische Post.
4: 900 Güterwagen könnte die Bahn mobilisieren, das entspräche einer Ladung von 200 Schiffen. Die können derzeit kaum noch Ladung transportieren, weil zu wenig Wasser in den Flüssen ist. Darum will Verkehrsminister Bilger Schiffsfracht auf Schienen und Straßen verlagern. Einige Bundesländer haben deshalb schon das Lkw-Verbot an Sonntagen gelockert. Wenn der Transport gestört bleibt, rechnet Wirtschaftsexpertin Grimm mit höheren Preisen, etwa in der Chemieindustrie oder für Öl. Das sagte sie dem Kölner Stadtanzeiger. Thomas Bremser, Nachrichtenredaktion.
2: Zum Sport. Gold und Silber für Deutschlands Leichtathleten. Speerwerfer Julian Weber hat mit dem letzten Versuch Gold bei den Europameisterschaften in Birmingham gewonnen. Trotz Schulterproblemen katapultierte der 31-Jährige den Speer auf über 90 Meter und bezwang noch Teamkollege Nick Thum. Die Männerstaffel über 4x100 Meter bejubelte wenig später die Silbermedaille hinter Favorit Großbritannien.
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5: Nach einer schwülwarmen Nacht und Abkühlung auf 18 bis 22 Grad in den frühen Morgenstunden des Sonntags wird auch dieser Tag wieder schwülwarm. Am Nachmittag allerdings steigt die Chance auf Schauer und Gewitter bei maximal 28 Grad. Und in der kommenden Woche wird es kühler.
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6: Derzeit liegen uns keine Meldungen vor. Allen unterwegs eine gute Fahrt.